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1: Ein paar Schauer und Gewitter sind noch unterwegs bei uns in Bayern, sonst ist es nur locker bewölkt. Die Temperaturen sinken auf 21 bis 15 Grad. Tagsüber kommt vorübergehend die Sonne zum Zuge, im Tagesverlauf entstehen erneut Schauer und Gewitter. Örtlich drohen sintflutartiger Regen, Hagel und Sturmböen. Die Höchstwerte erreichen zuvor 23 bis 31 Grad.
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2: Geblitzt wird gerade in Friedberg im Winterbrückenweg. Fehlt noch was? Staus und Blitzer könnt ihr uns gerne per WhatsApp zuschicken an die 0821 50 242 26. Alle Blitzer findet ihr auf radioaugsburg.de.
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1: Ich bin Moritz Einzel. Der Fußball-Weltverband FIFA gibt seine umstrittenen Investorenpläne auf. Der Vorschlag werde nicht weiter verfolgt, erklärte FIFA-Chef Gianni Infantino in einer in der Nacht veröffentlichten Stellungnahme. Uli Reitinger berichtet.
2: Infantino begräbt sein Projekt in einer kurzen Mitteilung, verschickt per Mail um 2:30 in der Nacht. Das Projekt sollte unsere FIFA-Mitgliedsverbände und unseren Sport weltweit stärken, schreibt der FIFA-Boss. Aber man habe allen aufmerksam zugehört und dabei sei klar geworden, dass das Projekt Spaltungen geschaffen habe. Asien und Mittel- und Nordamerika hatten sich klar gegen die Pläne ausgesprochen. Europa drohte sogar mit WM-Boykott. Infantino hat dann doch begriffen, sein Projekt ist tot.
1: Gerade erst ist es den Einsatzkräften in den Chiemgauer Alpen gelungen, einen Waldbrand bei Unterwössen zu löschen. Jetzt gibt's Waldbrandalarm in der Oberpfalz. In der Nähe von Freudenberg im Landkreis Amberg-Sulzbach ist ein Waldbrand ausgebrochen. Am Johannisberg waren am Abend mehr als 300 Feuerwehrleute im Einsatz. Der Brand war wegen des starken Windes zwischenzeitlich außer Kontrolle. Mittlerweile hat sich die Lage etwas entspannt, sagte uns Kreisbrandrat Christoph Strobel. Ab 5 Uhr früh soll's mit voller Kraft weitergehen mit den Löscharbeiten. Sein Rückzieher hatte Kanzler Merz in heftige Turbulenzen gestürzt. Jetzt hat sich der CDU-Abgeordnete Fritz Günzler selbst geäußert, der eigentlich hätte Verkehrsminister werden sollen. Er lobte Merz, der CDU-Chef sei nicht wütend geworden und habe sehr fair und menschlich auf seine Absage reagiert, sagte Günzler dem Redaktionsnetzwerk Deutschland. Merz wollte Günzler zum Verkehrsminister machen, der sagte erst zu, fühlte sich dann aber doch nicht bereit für das Amt, das nun Steffen Bilger innehat. Der Andrang zehntausender Menschen auf die Nordafrika-Exklave Ceuta hat Spanien in eine Krise gestürzt. Ministerpräsident Sanchez sprach vor Ort von einem Angriff und von Verletzung der territorialen Integrität. Mittlerweile seien aber fast alle Migranten freiwillig nach Marokko zurückgekehrt, hieß es aus Madrid.
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1: Ein paar Schauer und Gewitter sind noch unterwegs bei uns in Bayern, sonst ist es nur locker bewölkt. Die Temperaturen sinken auf 21 bis 15 Grad. Tagsüber kommt vorübergehend die Sonne zum Zuge, im Tagesverlauf entstehen erneut Schauer und Gewitter. Örtlich drohen sintflutartiger Regen, Hagel und Sturmböen. Die Höchstwerte erreichen zuvor 23 bis 31 Grad.
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3: Geblitzt wird gerade in Friedberg im Winterbruckenweg. Fehlt noch was? Staus und Blitzer könnt ihr uns gerne per WhatsApp zuschicken an die 0821 50 242 26. Alle Blitzer findet ihr auf radioaugsburg.de.
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1: Ein paar Schauer und Gewitter sind noch unterwegs bei uns in Bayern, sonst ist es nur locker bewölkt. Die Temperaturen sinken auf 21 bis 15 Grad. Tagsüber kommt vorübergehend die Sonne zum Zuge, im Tagesverlauf entstehen erneut Schauer und Gewitter. Örtlich drohen sintflutartiger Regen, Hagel und Sturmböen. Die Höchstwerte erreichen zuvor 23 bis 31 Grad.
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2: Geblitzt wird gerade in Friedberg im Winterbrückenweg. Fehlt noch was? Staus und Blitzer könnt ihr uns gerne per WhatsApp zuschicken an die 0821 50 242 26. Alle Blitzer findet ihr auf radioaugsburg.de.
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1: Ich bin Moritz Einzel. Nach heftiger Kritik zieht die FIFA ihre Pläne zum Teilverkauf von WM-Anteilen an Investoren zurück. Das hat der Präsident des Fußball-Weltverbandes Infantino in der Nacht bekannt gegeben. Der Vorschlag habe für Spaltung gesorgt.

0: sorgt und werde daher nicht weiter verfolgt. Infantino war zuvor von mehreren Kontinentalverbänden und hochrangigen FIFA-Mitarbeitern kritisiert worden. Die europäische UEFA drohte gar mit einem Boykott von WM-Turnieren. Bundesinnenminister Dobrindt will die Binnengrenzkontrollen über September hinaus fortsetzen. Das hat er vor dem Hintergrund der Flüchtlingslage in der spanischen Exklave Ceuta angekündigt. Dobrindts CSU-Parteikollege Weber, der Chef der europäischen Konservativen, sagte im ZDF, er wünsche sich, dass wir vollständig zum Schengen-Raum zurückkehren. Aber
1: die Voraussetzung dafür ist, dass das Migrationsrecht jetzt an der Außengrenze funktionieren muss. Und da waren leider die letzten 48 Stunden keine guten Stunden für die Funktionsfähigkeit dieser Außengrenze. Deshalb, die spanische linke Regierung muss jetzt handeln, muss dafür sorgen, dass das nicht wieder passiert. Und wir brauchen ein gestärktes Frontex, das für uns alle unsere gemeinsame Außengrenze zukünftig sichert.
0: Die Lage in Ceuta hat sich unterdessen entspannt. Die meisten der mehr als 50.000 Migranten, die überwiegend schwimmend dorthin gelangt waren, seien nach Marokko zurückgekehrt, hieß es von der Regierung in Madrid. In der Oberpfalz ist ein Waldbrand zwischenzeitlich außer Kontrolle geraten. Betroffen ist ein Bergwald in der Nähe der Gemeinde Freudenberg. Starke Winde fachten die Flammen zusätzlich an. Mittlerweile hat sich die Situation laut Kreisbrandrat Strobel etwas entspannt. Ab 5 Uhr früh sollen die Löscharbeiten mit voller Kraft weitergehen. Russland hat die ukrainische Hauptstadt Kiew erneut mit Raketen angegriffen. Dabei wurden mindestens 4 Menschen getötet und 15 weitere verletzt, teilte Bürgermeister Klitschko mit. Er rief die Menschen in Kiew dazu auf, in Schutzräumen zu bleiben.
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0: Heute kommt erstmal die Sonne zum Zuge, im Tagesverlauf entstehen dann aber erneut Schauer und Gewitter. Örtlich drohen sintflutartiger Regen, Hagel und Sturmböen. Die Höchstwerte erreichen 23 bis 31 Grad.
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3: Geblitzt wird gerade in Friedberg im Winterbrückenweg. Fehlt noch was? Staus und Blitzer könnt ihr uns gerne per WhatsApp zuschicken. An die 0821 50 242 26. Alle Blitzer findet ihr auf radioaugsburg.de.
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1: Heute kommt erstmal die Sonne zum Zuge, im Tagesverlauf entstehen dann aber erneut Schauer und Gewitter. Örtlich drohen sintflutartiger Regen, Hagel und Sturmböen. Die Höchstwerte erreichen 23 bis 31 Grad.
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2: Geblitzt wird gerade in Friedberg im Winterbrückenweg. Fehlt noch was? Staus und Blitzer könnt ihr uns gerne per WhatsApp zuschicken. An die 0821 50 242 26. Alle Blitzer findet ihr auf radioaugsburg.de.
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1: Ich bin Moritz Einzel. Guten Morgen. Der Fußball-Weltverband FIFA gibt seine umstrittenen Investorenpläne auf. Der Vorschlag werde nicht weiter verfolgt, erklärte FIFA-Chef Gianni Infantino in einer in der Nacht veröffentlichten Stellungnahme. Uli Reitinger berichtet.
2: Infantino begräbt sein Projekt in einer kurzen Mitteilung, verschickt per Mail um 2:30 in der Nacht. Das Projekt sollte unsere FIFA-Mitgliedsverbände und unseren Sport weltweit stärken, schreibt der FIFA-Boss. Aber man habe allen aufmerksam zugehört und dabei sei klar geworden, dass das Projekt Spaltungen geschaffen habe. Asien und Mittel- und Nordamerika hatten sich klar gegen die Pläne ausgesprochen. Europa drohte sogar mit WM-Boykott. Infantino hat dann doch begriffen, sein Projekt ist tot.
1: Waldbrandalarm in der Oberpfalz. In der Nähe von Freudenberg im Landkreis Amberg-Sulzbach ist ein Waldbrand ausgebrochen. Am Johannisberg waren am Abend mehr

0: als 300 Feuerwehrleute im Einsatz. Der Brand war wegen des starken Windes zwischenzeitlich außer Kontrolle. Mittlerweile hat sich die Lage etwas entspannt, sagte uns Kreisbrandrat Strobel. Jetzt am frühen Morgen geht's mit voller Kraft weiter mit den Löscharbeiten. Der Andrang von Migranten auf die spanische Nordafrika-Exklave Ceuta hat nachgelassen. Die Folgen der Krise in Europa sind längst nicht vorbei. Heute wollen Experten der EU-Mitgliedstaaten in einer Krisensitzung beraten, hieß es von der irischen Ratspräsidentschaft. Zwischenzeitlich waren mindestens 50.000 Menschen illegal von Marokko nach Ceuta gekommen. Italienische Medien sprechen vom heftigsten Erdbeben in der Region seit rund 40 Jahren. Bei Neapel hat es am Abend ein Beben der Stärke 4,7 gegeben. Menschen rannten danach verängstigt auf die Straßen. Vereinzelt wurden unter anderem Stromausfälle gemeldet.
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0: Heute kommt erstmal die Sonne zum Zuge, im Tagesverlauf entstehen dann aber erneut Schauer und Gewitter. Örtlich drohen sintflutartiger Regen, Hagel und Sturmböen. Die Höchstwerte erreichen 23 bis 31 Grad.
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2: Geblitzt wird gerade in Friedberg im Winterbruckenweg. Fehlt noch was? Staus und Blitzer könnt ihr uns gerne per WhatsApp zuschicken. An die 0821 50 242 26. Alle Blitzer findet ihr auf radioaugsburg.de.
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1: Heute kommt erstmal die Sonne zum Zuge, im Tagesverlauf entstehen dann aber erneut Schauer und Gewitter. Örtlich drohen sintflutartiger Regen, Hagel und Sturmböen. Die Höchstwerte erreichen 23 bis 31 Grad.
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2: Geblitzt wird gerade in Friedberg im Winterbrückenweg. Fehlt noch was? Staus und Blitzer könnt ihr uns gerne per WhatsApp zuschicken. An die 0821 50 242 26. Alle Blitzer findet ihr auf radioaugsburg.de.
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1: Ich bin Justin Hamm. Guten Morgen. Nach massivem Widerstand gibt die FIFA ihre Investorenpläne auf. Eine entsprechende Pressemitteilung hat der Fußballweltverband in der Nacht verschickt. Moritz Anzel berichtet.
2: Die heftigen Reaktionen hatten schnell deutlich gemacht, die Idee von FIFA-Chef Gianni Infantino, Vermarktungsanteile der Weltmeisterschaften an private Investoren zu verkaufen, hat keine Zukunft. Jetzt hat Infantino das Projekt abgeräumt, es habe zu Spaltungen geführt, die nicht mehr im Interesse des ursprünglich angestrebten Ziels lägen. Die Europäische Fußballunion UEFA hatte gar mit einem Boykott von WM-Turnieren gedroht.
1: Die Flüchtlingslage in der spanischen Nordafrika-Enklave Ceuta hat sich entspannt. Von der Regierung in Madrid hieß es, nahezu alle der etwa 50.000 Migranten seien freiwillig nach Marokko zurückgekehrt. Die Integrität des Schengen-Raums sei gewährleistet. Die Menschen waren in Scharen nach Ceuta geschwommen. Mindestens 57 Migranten kamen dabei ums Leben. In Österreich wird der Fernpass heute erneut vorübergehend dicht sein und das ausgerechnet zum Ferienbeginn in Bayern und Baden-Württemberg. Zwischen 9.45 Uhr und 12 Uhr gibt es eine Demonstration gegen die Verkehrsflut. Die Behörden befürchten lange Staus und raten dringend, die Region weiträumig zu umfahren. Ende Mai war der Brenner wegen einer ähnlichen Demo schon gesperrt. In der Oberpfalz ist ein Waldbrand zwischenzeitlich außer Kontrolle geraten. Betroffen ist ein Bergwald.

0: in der Nähe der Gemeinde Freudenberg. Starke Winde fachten die Flammen zusätzlich an. Mittlerweile hat sich die Situation laut Kreisbrandrat Strobel etwas entspannt. Jetzt am frühen Morgen sollen die Löscharbeiten mit voller Kraft weitergehen.
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0: Die Schauer und Gewitter aus der Nacht verabschieden sich und wir bekommen heute einen Mix aus Wolken und Sonne. Dazu entstehen erneut teils kräftige Schauer und Gewitter. Bis zum Abend ziehen die sich dann wieder zurück und dann kommt wieder häufiger die Sonne raus. Die Temperaturen, die klettern auf 23 bis 31 Grad.
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2: Geblitzt wird gerade in Friedberg im Winterbruckenweg. Fehlt noch was? Staus und Blitzer könnt ihr uns gerne per WhatsApp zuschicken an die 0821 50 242 26. Alle Blitzer findet ihr auf radioaugsburg.de.
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1: Die Schauer und Gewitter aus der Nacht verabschieden sich und wir bekommen heute einen Mix aus Wolken und Sonne. Dazu entstehen erneut teils kräftige Schauer und Gewitter. Bis zum Abend ziehen die sich dann wieder zurück und dann kommt wieder häufiger die Sonne raus. Die Temperaturen, die klettern auf 23 bis 31 Grad.
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2: Geblitzt wird gerade in Friedberg im Winterbruckenweg. Fehlt noch was? Staus und Blitzer könnt ihr uns gerne per WhatsApp zuschicken an die 0821 50 242 26. Alle Blitzer findet ihr auf radioaugsburg.de.
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1: Ich bin Justin Hamm. Guten Morgen. Es ist ein großer Sieg für alle Fußballfans. Die FIFA gibt ihre Investorenpläne für die WM auf. In einer Stellungnahme von Präsident Infantino heißt es, das Projekt habe zu Spaltungen geführt und werde nicht weiterverfolgt. Der Plan war, Teile der WM an private Investoren zu verkaufen. Vor allem der Europäische Verband UEFA hatte sich quergestellt und mit einem WM-Boykott gedroht. Infantino steht stark unter Druck. Unter anderem der britische Premier Burnham forderte seinen Rücktritt. Nur rund 59% der Fernzüge der Deutschen Bahn waren im ersten Halbjahr pünktlich unterwegs. Damit wurde das Ziel erneut verfehlt. Bahnchefin Paller sagte der Welt am Sonntag trotzdem, die Bahn werde oft schlechter gemacht, als sie tatsächlich sei. Zoe Tassovali berichtet.
2: Paller sieht die Schuld dafür auch bei früheren Führungskräften. Es habe an einer echten Leistungskultur gefehlt, sagt sie. Das will sie jetzt ändern. Verantwortung soll wieder klar verteilt werden, Entscheidungen schneller fallen und die Bahn insgesamt zuverlässiger werden. Trotz der vielen Probleme gibt Paller dem Konzern noch die Schulnote 3.
1: In der Hitzewelle beschäftigen uns auch in Bayern größere Brände. In der Nähe von Freudenberg in der Oberpfalz ist ein Waldbrand ausgebrochen. Starke Winde machten die Arbeiten mehr als 300 Feuerwehrleute schwierig. Mittlerweile hat sich die Lage etwas entspannt. Und auch in Oberbayern hat's gebrannt. In Bad Reichenhall wurde durch einen Blitzschlag ein Brand an einem Berg entfacht. Die Feuerwehr kämpft hier noch gegen Glutnester. Seit Mitternacht gilt der Rechtsanspruch auf Ganztagsbetreuung für Erstklässler. Das Institut der deutschen Wirtschaft sieht in einigen westdeutschen Bundesländern noch größere Lücken im System. Betreuungsplätze werde es voraussichtlich trotzdem für fast alle Kinder geben, notfalls mit größeren Gruppen oder anderen Übergangslösungen.
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3: Sonne und Wolken wechseln sich heute in Augsburg und in der

0: Region ab. Es ist nicht mehr ganz so heiß. Die Temperaturen so um die 27 Grad. Morgen am Sonntag sieht es ähnlich aus. Die Temperaturen 30 Grad. Und ab Montag steigt das Quecksilber wieder ein bisschen weiter nach oben. Bis zu 35 Grad sind dann wieder drin.
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2: Geblitzt wird gerade in Friedberg im Winterbrückenweg. Fehlt noch was? Staus und Blitzer könnt ihr uns gerne per WhatsApp zuschicken. An die 0821 50 242 26. Alle Blitzer findet ihr auf radioaugsburg.de.
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1: Ich bin Roland Stengel. Das Erlebnisbad Titania in Neusses bleibt nach einem schweren Wasserschaden voraussichtlich noch monatelang geschlossen. David Kempin misst den Einzelheiten.
2: Bei dem Vorfall wurden große Teile der Technik zerstört, darunter Pumpen, Schaltschränke und Anlagen für die Wasseraufbereitung. Die Reparaturen laufen, werden aber durch lange Lieferzeiten für Ersatzteile und die Abstimmung mit Versicherungen verzögert. Bürgermeister Richard Greiner hofft derzeit auf eine Wiedereröffnung spätestens zum Jahresende. Die Stadt will die Arbeiten auch während der Sommerpause des Stadtrats ohne Verzögerungen vorantreiben.
1: Dankeschön, David. Heiße Temperaturen bescheren dem Augsburger Zoo jede Menge Besucher, vor allem jetzt am Wochenende und zu Beginn der Sommerferien. Damit es kein Parkkraus gibt, bittet der Zoo darum, möglichst mit öffentlichen Verkehrsmitteln zu kommen. Kurator Thomas Lipp gegenüber Radio Augsburg.
3: Es ist immer vernünftiger, mit den öffentlichen Verkehrsmitteln anzureisen, weil wir natürlich auch dadurch die Umwelt schützen. Ist auf jeden Fall sinnvoller, mit dem Bus anzureisen oder mit dem Fahrrad. Wir haben einen riesen Abstellplatz, Fahrradabstellplatz, also immer mit dem Fahrrad anreisen.
1: Übrigens macht die Hitze den rund 1200 Tieren im Augsburger Zoo nicht viel aus. Für sie gibt es genügend schattige Plätze in ihren Gehegen. Mitte August sind die Bürgerbüros in Augsburg zentrale Anlaufstelle für alle Meldungen rund um den Wohnsitz. Künftig können sich alle Bürger dort für An-, Um- oder Abmeldungen ihrer Meldeadresse wenden. Das gilt auch für Menschen aus Drittstaaten. Für dieses war bislang das Sachgebiet Migration und Aufenthalt zuständig. Grund für die Änderung ist eine interne Neuorganisation des Bürgeramtes. Termine in den Bürgerbüros können online über augsburg.de oder telefonisch vereinbart werden. Die Telefonnummer findet ihr bei uns auf der Website unter radioaugsburg.de und da gibt es auch weitere Nachrichten aus Augsburg und aus der Region. Und damit jetzt zum Wetter. Es gibt heute Sonne und ein paar Wolken, gelegentlich am Nachmittag auch mal ein paar Regentropfen. Die Temperaturen heute so um die 27 Grad. Es ist also nicht mehr ganz so heiß. Morgen steigt das Quecksilber dann auf 30 Grad bei Sonne und ein paar Wolken. Und ab Montag wird es wieder ein bisschen heißer. Da sind bis zu 35 Grad drin.
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4: Geblitzt wird gerade in Friedberg im Winterbrückenweg. Fehlt noch was? Staus und Blitzer könnt ihr uns gerne per WhatsApp zuschicken an die 0821 50 242 26. Alle Blitzer findet ihr auf radioaugsburg.de.
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1: Ich bin Justin Hamm. Guten Morgen. Alle 16 Bundesländer haben nun eine Woche lang gleichzeitig Sommerferien. Zum Ferienstart in Bayern und Baden-Württemberg droht auf der beliebten Urlaubsroute aber wieder Chaos. Der Brenner-Fernpass in Österreich wird heute von 9.45 Uhr bis 12 Uhr wegen einer Demonstration gesperrt. Dominik Schweiger berichtet.
2: Das Land Tirol will die Fernpassroute ausbauen und mit einem neuen Tunnel dafür sorgen, dass der Verkehr besser fließt. Kritiker befürchten aber genau das Gegenteil. Noch mehr Autos, noch mehr Laster und außerdem Schäden für die Natur. Der Reiseverkehr dürfte sich ziemlich ausbreiten. Die Tiroler Behörden empfehlen nämlich, großräumig zu umfahren.
1: Nach heftiger Kritik zieht die FIFA ihre Pläne zum Teilverkauf von WM-Anteilen an Investoren zurück. Das hat der Präsident des Fußballweltverbandes Infantino in der Nacht bekannt gegeben. Der Vorschlag habe für Spaltung gesorgt und werde daher nicht weiter verfolgt. Infantino war zuvor von vielen Seiten heftig kritisiert worden. Die europäische UEFA drohte gar mit einem WM-Boykott. Schwere Unwetter sind in der Nacht über Deutschland gezogen und haben in der sächsischen Schweiz ein Menschenleben gefordert. In Rathen wurde ein Mann von einem umstürzenden Baum erschlagen. 13 weitere Menschen wurden verletzt. Auch im Süden Deutschlands krachte es. Im oberbayerischen Bad Reichenhall hat ein Blitzeinschlag für einen Waldbrand gesorgt. In Stuttgart kippten infolge starker Winde mehrere Bäume um. Der Andrang von Migranten auf die spanische Nordafrika-Exklave Ceuta hat nachgelassen. Die Folgen der Krise in Europa sind aber längst nicht vorbei. Heute wollen Experten der EU-Mitgliedstaaten in einer Krisensitzung beraten. Zwischenzeitlich waren mindestens 15.000 Menschen illegal von Marokko nach Ceuta gekommen. Fast alle sind mittlerweile wieder zurück in Marokko.
0: 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Und jetzt zum Wetter.
3: Sonne und Wolken wechseln sich heute in Augsburg und in der Region ab. Es ist nicht mehr ganz so heiß. Die Temperaturen so um die 27 Grad. Morgen am Sonntag sieht es ähnlich aus. Die Temperaturen 30 Grad. Und ab Montag steigt das Quecksilber wieder ein bisschen weiter nach oben. Bis zu 35 Grad sind dann wieder drin.
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4: Geblitzt wird gerade auf der A8 Höhe Gersthofen und in Friedberg im Winterbrückenweg. Fehlt noch was? Staus und Blitzer könnt ihr uns gerne per WhatsApp zuschicken an die 0821 50 242 26. Alle Blitzer findet ihr auf radioaugsburg.de.

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1: Herzlich willkommen in eurem Samstag hier bei mir bei Veronika Götz. Wir schauen gleich, was wir dieses Wochenende denn so machen könnten. Unsere Veranstaltungstipps, die habe ich gleich für euch.

0: So klingt Radio Augsburg, wenn es Samstag ist. Und weil Wochenende ist, schauen wir jetzt gleich mal, was man eigentlich so machen kann.
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0: Im Kulturhaus Abraxas, da zeigen zum Beispiel die Schülerinnen und Schüler der Spanischen Ballettschule ihr Können. Bei der Jahresvorstellung stehen klassische und moderne Tänze auf dem Programm. Beginn ist um 12 Uhr. Und am Lechspitz in Meitingen wird das ganze Wochenende Fischerfest gefeiert. Besucher erwartet ein gemütliches Fest mit Fischspezialitäten, Musik und geselligem Beisammensein. Los geht's heute um 18 Uhr. Auf Schloss Blumenthal startet am Sonntag ein Natur- und Permakultur-Camp für Kinder von 9 bis 13 Jahren. Eine Woche lang stehen Naturerlebnisse, Spiele, Lagerfeuer und gemeinsames Lernen im Freien auf dem Programm. Los geht's morgen um 11. Und im Siebentischwald gibt's am Sonntag Swingmusik unter freiem Himmel. Beim Musiksommer im Parkhäusl, da sorgen die Mad Dogs ab 16 Uhr mit ihrem Gentleman's Swing Groove für die passende Sommerstimmung. Viel Spaß euch!
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0: Der Samstag bei Radio Augsburg und auch heute seid ihr gut informiert. Heute dank Roland Stingel, der hat ein bisschen in den News recherchiert.
1: Und wir werfen da gleich einen Blick auf die Straßen. Die aktuelle Sommerhitze wirkt sich auch auf die Straßen aus. Dazu gleich mehr bei uns in den Nachrichten um 13:30.

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1: Ich bin Roland Stengel. Die aktuelle Sommerhitze belastet die Infrastruktur im Landkreis Aichach-Friedberg. Temperaturen von über 30 Grad machen vor allem den Straßen zu schaffen. Auf einigen Kreisstraßen haben sich bereits Spurrillen gebildet, weil sich der Asphalt bei starker Sonneneinstrahlung auf über 60 Grad aufheizt und weich wird. Auch Bahnstrecken und Stromanlagen können unter der Hitze leiden. Die Deutsche Bahn warnt vor möglichen Gleisverformungen, während Photovoltaikanlagen bei hoher Belastung an ihre Grenzen kommen können. In Todtmais hatte eine Solaranlage während der ersten Hitzewelle im Juni vermutlich wegen der Kombination aus hoher Einspeisung und großer Wärme Feuer gefangen. Die Sommerferien haben begonnen und in Augsburg gibt es jede Menge kostenlose Angebote für Kinder und Jugendliche. Dazu zählen Freibadbesuche, Spiel- und Sportmöglichkeiten in den Stadtteilen, kreative Mitmachaktionen, das Jump-Ferienprogramm sowie der Sommerferien-Leseclub der Stadtbücherei. Ein Höhepunkt ist das Kinderfriedensfest heute in einer Woche im Botanischen Garten und im Zoo. Auch das Kunstmobil am Maximilian-Museum und das Spielmobil auf dem Ernst-Reuter-Platz bieten in den Ferien volles Programm. Und bei den sommerlichen Temperaturen sind die Badeseen in Augsburg und der Region derzeit besonders gut besucht. Damit sich alle Badegäste sicher fühlen können, ist die DLRG an mehreren Seen im Einsatz, unter anderem am Weidmannsee in Kissing sowie am Kuhsee und am Autobahnsee. Die DLRG erinnert außerdem an wichtige Baderegeln: vor dem Schwimmen den Körper unter der Dusche abkühlen, damit der Kreislauf nicht überlastet wird, nie überhitzt ins Wasser springen, sondern sich langsam an die Wassertemperatur gewöhnen und ganz wichtig, möglichst nie allein baden. Im Notfall kann eine Begleitperson sofort Hilfe holen. 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Es gibt heute Sonne und ein paar Wolken, gelegentlich am Nachmittag auch mal ein paar Regentropfen. Die Temperaturen heute so um die 27 Grad. Es ist also nicht mehr ganz so heiß. Morgen steigt das Quecksilber dann auf 30 Grad bei Sonne und ein paar Wolken. Und ab Montag wird es wieder ein bisschen heißer. Da sind bis zu 35 Grad drin.
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2: Geblitzt wird gerade auf der A8 Höhe Gersthofen und in Friedberg im Winterbruckenweg. Fehlt noch was? Staus und Blitzer könnt ihr uns gerne per WhatsApp zuschicken an die 0821 50 242 26. Alle Blitzer findet ihr auf radioaugsburg.de.
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3: Welche Hunde, glaubt ihr, haben die Augsburger am häufigsten? Tada! Das ist unsere Frage im dieswöchigen Gscheithaferl. Gleich mehr dazu. Ich bin Veronika Götz.

0: Gute Musik für euer Wochenende, die es euch hoffentlich versüßt. Ich hoffe, ihr schwitzt nicht so sehr. Er ist der beste Freund des Menschen und er spart sich ja viele Therapiestunden. Der Hund. Das Hundi. Viele bezeichnen Hunde als die besseren Menschen. Fakt ist, immer mehr Menschen halten sich einen Hund, auch in Augsburg. Welche Rassen sind denn bei den Augsburgern besonders beliebt? Das ist unser Thema im dieswöchigen Gscheithaferl.
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0: Welche Hunde haben die Augsburger am häufigsten? Es gibt nichts, das die Stadt Augsburg nicht statistisch erfasst. Die häufigste Hunderasse ist der Labrador. Der kniehohe, braune oder weiße oder schwarze Kurzhaarhund. Relativ kräftig gebaut und mit so Schlappohren. Sehr süß. Am zweithäufigsten ist der Chihuahua. Diese ganz kleinen, von einigen so ein bisschen als Modeaccessoire missbrauchten Hunde, die ganz oft auch getragen werden. Ich sehe die kaum in Augsburg, vermutlich weil sie so klein sind oder weil sie in irgendwelchen Taschen sind. Dann kommt der Yorkshire Terrier, der belegt Platz 3, allerdings absteigend in der Hunde-Ranking-Favorite-Tabelle. Yorkshire Terrier, das sind diese kleinen braun-beigen Zottlichen, die manchmal so ein Spänkchen vorne im Pony haben. Es bleibt klein, der Malteser ist der vierthäufigste Hund, diese kleinen weißen Zottligen. Und Platz 5 ist die französische Bulldogge, so Möpse mit etwas größeren Ohren. Ich weiß, ich habe jetzt durch meine politisch unkorrekten Beschreibungen einige Hundebesitzer vergrämt, aber so konnten sich sicher viele jetzt die Hunde vorstellen, die ich meine. Der Golden Retriever, den ich fast auf Platz 1 gesehen hätte, hat es übrigens kaum unter die 10 häufigsten Hunderassen geschafft. Da sieht man mal, wie subjektiv man die Welt wahrnimmt. 304 Hunderassen sind in Augsburg gelistet, beziehungsweise hat die Stadt Augsburg erfasst. Dabei so seltene Rassen wie den Alsakan Klee Kai, der allerdings nur einmal 2024 aufgetaucht ist. Was aus dem wohl geworden ist? Knapp 10.000 registrierte Hunde hat die Stadt Augsburg insgesamt bei gut 300.000 Einwohnern. Die Augsburg hat, heißt das, jeder 30. hat einen Hund. Wenn man nun bedenkt, dass viele zu zweit oder in einer Familie wohnen, heißt das vielleicht, jeder 15. Haushalt hat einen Hund oder so. Und laut Tabelle steigt die Zahl. Insofern, wuff.
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1: Ich bin Justin Hamm. Guten Morgen. Unwetter haben am Abend und in der Nacht deutschlandweit schwere Schäden verursacht. In der sächsischen Schweiz wurde ein Mann von einem Baum erschlagen. Rund 40 Menschen mussten gerettet werden. Uli Reitinger berichtet.
2: Es gibt zwar keine Vermisstenmeldungen mehr, aber die Polizei beschreibt die Lage in der beliebten Wandergegend am Amselgrund und Amselsee immer noch als unübersichtlich. Auch Hamburg und Stuttgart wurden von Starkregen und Sturm getroffen. Die Feuerwehr war im Dauereinsatz, Bäume fielen auf Autos und Stromleitungen, Unterführungen standen unter Wasser.
1: Auch bei uns in Bayern hat es mächtig gekracht. In Bad Reichenhall geriet ein Waldstück nach einem Blitzschlag in Brand. Die Feuerwehr kämpft aktuell noch gegen Glutnester. Bei der Bahn kam es wegen umgestürzter Bäume zu Verzögerungen. Und wir schauen noch in die Oberpfalz. Dort ist die Lage beim Waldbrand in der Nähe von Freudenberg mittlerweile unter Kontrolle. Die Löscharbeiten gehen heute weiter. Es ist ein großer Sieg für alle Fußballfans. Die FIFA gibt ihre Investorenpläne für die WM auf. In einer Stellungnahme von Präsident Infantino heißt es, das Projekt habe zu Spaltungen geführt und werde nicht weiterverfolgt. Der Plan war, Teile der WM an private Investoren zu verkaufen. Vor allem der Europäische Verband UEFA hatte sich quergestellt und sogar mit einem WM-Boykott gedroht. Nur rund 59% der Fernzüge der Deutschen Bahn sind im ersten Halbjahr pünktlich unterwegs gewesen. Das sei kein guter Wert, sagt Bahnchefin Paller, da müsse nichts beschönigt werden. Sie verweist darauf, dass in 3/4 der Fällen die Verspätungen unter 15 Minuten lagen. Die hohe Unpünktlichkeit liegt vor allem am veralteten und überlasteten Schienennetz, vielen Baustellen und technischen Störungen.
0: 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Und jetzt zum Wetter.
3: Sonne und Wolken wechseln sich heute in Augsburg und in der Region ab. Es ist nicht mehr ganz so heiß, die Temperaturen so um die 27 Grad. Morgen am Sonntag sieht es ähnlich aus, die Temperaturen 30 Grad. Und ab Montag steigt das Quecksilber wieder ein bisschen weiter nach oben. Bis zu 35 Grad sind dann wieder drin.
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4: Geblitzt wird gerade auf der A8 Höhe Gersthofen und in Friedberg im Winterbrückenweg. Fehlt noch was? Staus und Blitzer könnt ihr uns gerne per WhatsApp zuschicken an die 0821 50 242 26. Alle Blitzer findet ihr auf radioaugsburg.de.
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5: Die Sommerferien haben angefangen. Heute quasi, Montag, glaube ich, ist offiziell der erste Tag. Aber ich meine, heute ist der erste freie Tag. Und wohin geht's für die Augsburger Kiddies? Wir haben uns mal umgehört bei den kleinen Bobbelis in einer Grundschule in der Fernhaberau, wohin sie fahren und was sie jetzt im Urlaub am liebsten machen. Gleich mehr.

0: Musik fürs Wochenende. Radio Augsburg für euren Samstag. Es ist der Tag, auf den Sie alle gewartet haben. Gestern, da gab es für die Schülerinnen und Schüler in Augsburg und der Region die Zeugnisse. Und dann geht's jetzt ab in die Sommerferien, in die wohlverdienten. Worauf freuen sich denn die Kinder am meisten? Eva Fischer war kurz vor knapp nochmal in der Klasse 2a der Grundschule Fernhabau und hat sich erkundigt.
1: 6 Wochen, keine Schule, kein frühes Aufstehen, keine Verpflichtungen. Was für manche Eltern ein organisatorischer Spießrutenlauf ist, ist für die allermeisten Schüler der Traum. Endlich 6 Wochen süßes Nichtstun. Wobei, langweilig wird den Buben und Mädchen der Klasse 2a in der Fürnhaberau bestimmt nicht.
2: Ich freue mich in den Ferien, dass ich ganz oft ins Schwimmbad gehen kann und dann öfter meinen Cousin sehen kann, weil im Sommer machen wir ganz oft was aus und gehen zum See, zum Schwimmbad oder in den Pool. Und darauf freue ich mich ganz.
3: Vom 5er zu springen, weil ich nur bis jetzt vom 3er gesprungen bin.
4: Und ich freue mich, dass ich dann vielleicht mit meinen Freunden, wenn sie nicht im Urlaub sind, dass ich dann Fußball spielen kann und auf meinem Pool, wo wir gerade aufbauen.
5: Dass ich mit meinen Cousins am See gehe und da schwimmen wir.
6: Ich freue mich zu zocken.
1: Was zockst du denn?
6: Ich habe so ein Lenkrad und da fahre ich immer LKW.
7: Ich freue mich in den Ferien auf die Übernachtungen bei meiner Freundin und dass meine Schwester Geburtstag hat.
8: Ich freue mich in den Ferien, dass ich mich mit meinen Freundinnen ganz oft treffen kann.
9: Ich freue mich auf die Ferien, weil wir in Urlaub fahren und weil ich viel mit meinen Freundinnen machen kann.
1: Genau, zu den Sommerferien gehört für die allermeisten auch ein ausgiebiger Urlaub mit der Familie dazu. Und wo geht's hin?
10: In den Ferien gehe ich auf einen Reiterhof mit meiner Nachbarin.
11: Ich freue mich, weil ich am 28. August in die Türkei fliege für 10 Tage.
12: Wir fahren wieder nach Italien immer und da gibt es 200 Meter neben unserem Campingplatz einen Pool.
13: Ich freue mich tatsächlich auf den Flug nach Mallorca, weil wir da haben wir immer so ein hübsches Ferienhaus und wir haben da auch einen Pool und das Meer ist sehr schön.
14: Ich freue mich, nach Italien zu fahren, weil da kann ich meine ganzen Cousinen und Cousins sehen.
15: Dass ich in die Türkei fahre.
16: Also ich freue mich ganz, ganz doll drauf, dass ich erstmal eine Woche allein bei Oma und Opa bin. Und dann kommen halt meine Eltern dazu. Und da bin ich halt 3 Wochen. Und die anderen 3 Wochen verbringe ich, glaube ich, noch zu Hause.
17: Am Bauernhof, da gehe ich mit meinem Wohnwagen hin. Und zwar an der Nordsee. Und vielleicht gehe ich da auch im Meer schwimmen.
18: Bei den Ferien gehe ich halt nach Griechenland und auf die Insel Kreta. Und da freue ich mich, weil es auch noch ein Feiertag ist. Der 15. August ist der Feiertag Marias Himmelfahrt.
19: Dass ich in Rumänien gehe und dass ich meine ganze Familie sehe und ich schneide noch meine Haare sehr kurz.
20: Ich freue mich auch auf den Urlaub, weil ich fahre mit meiner Familie und meiner großen Schwester nach, wir fahren, glaube ich, in die Wüste, in so eine Insel. Ich habe es vergessen, wie es heißt.
1: Vom Sprung vom 3-Meter-Brett über Kamelreiten in der Wüste bis hin zum sommerlichen Haarschnitt. Na, bei so viel Action kommt bestimmt keine Langeweile auf. Wir wünschen allen Schülerinnen und Schülern und natürlich auch den Eltern und Lehrern schöne Sommerferien.
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0: mal nicht nach Radio Augsburg klingt. Ich wünsche euch einen schönen Samstag. Gleich ist es halb und da kommen die Lokalnachrichten und die hat heute Roland Stingel für uns.
1: Und da geht es unter anderem um das Erlebnisbad Titania in Neuses. Das bleibt wohl nach einem Schaden noch länger geschlossen. Dazu gleich mehr bei uns in den Nachrichten um halb.

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1: Ich bin Roland Stengel. Das Erlebnisbad Titania in Neusses bleibt nach einem schweren Wasserschaden voraussichtlich noch monatelang geschlossen. David Kempin misst den Einzelheiten.
2: Bei dem Vorfall wurden große Teile der Technik zerstört, darunter Pumpen, Schaltschränke und Anlagen für die Wasseraufbereitung. Die Reparaturen laufen, werden aber durch lange Lieferzeiten für Ersatzteile und die Abstimmung mit Versicherungen verzögert. Bürgermeister Richard Greiner hofft derzeit auf eine Wiedereröffnung spätestens zum Jahresende. Die Stadt will die Arbeiten auch während der Sommerpause des Stadtrats ohne Verzögerungen vorantreiben.
1: Dankeschön, David. Heiße Temperaturen bescheren dem Augsburger Zoo jede Menge Besucher, vor allem jetzt am Wochenende und zu Beginn der Sommerferien. Damit es kein Parkkraus gibt, bittet der Zoo darum, möglichst mit öffentlichen Verkehrsmitteln zu kommen. Kurator Thomas Lipp gegenüber Radio Augsburg.
3: Es ist immer vernünftiger, mit den öffentlichen Verkehrsmitteln anzureisen, weil wir natürlich auch dadurch die Umwelt schützen. Ist auf jeden Fall sinnvoller, mit dem Bus anzureisen oder mit dem Fahrrad. Wir haben einen riesen Abstellplatz, Fahrradabstellplatz, also immer mit dem Fahrrad anreisen.
1: Übrigens macht die Hitze den rund 1200 Tieren im Augsburger Zoo nicht viel aus. Für sie gibt es genügend schattige Plätze in ihren Gehegen. Mitte August sind die Bürgerbüros in Augsburg zentrale Anlaufstelle für alle Meldungen rund um den Wohnsitz. Künftig können sich alle Bürger dort für An-, Um- oder Abmeldungen ihrer Meldeadresse wenden. Das gilt auch für Menschen aus Drittstaaten. Für dieses war bislang das Sachgebiet Migration und Aufenthalt zuständig. Grund für die Änderung ist eine interne Neuorganisation des Bürgeramtes. Termine in den Bürgerbüros können online über augsburg.de oder telefonisch vereinbart werden. Die Telefonnummer findet ihr bei uns auf der Website unter radioaugsburg.de und da gibt es auch weitere Nachrichten aus Augsburg und aus der Region. Und damit jetzt zum Wetter. Es gibt heute Sonne und ein paar Wolken, gelegentlich am Nachmittag auch mal ein paar Regentropfen. Die Temperaturen heute so um die 27 Grad. Es ist also nicht mehr ganz so heiß. Morgen steigt das Quecksilber dann auf 30 Grad bei Sonne und ein paar Wolken. Und ab Montag wird es wieder ein bisschen heißer. Da sind bis zu 35 Grad drin.
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4: Geblitzt wird gerade auf der A8 Höhe Gersthofen und in Friedberg im Winterbruckenweg. Fehlt noch was? Staus und Blitzer könnt ihr uns gerne per WhatsApp zuschicken an die 0821 50 242 26. Alle Blitzer findet ihr auf radioaugsburg.de.
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6: Ich bin Veronika Götz und ich darf euch durch diesen Samstag begleiten. Kapfen, Erdbeerkuchen und Zwetschgendatschi. Wir haben unsere Sendereihe einfach mal machen und da hatte mein Kollege David Kempin wohl den leckersten Termin. Um einen ganz besonderen Bäcker in Augsburg. Gleich mehr dazu.

0: wenn das mal nicht nach Radio Augsburg klingt. Heute am Samstag Lothar Rother, der sammelt Spenden für das St. Vinzenz Hospiz, indem er backt. Eine Idee, ganz einfach umgesetzt, unsere Radio Augsburg-Reihe einfach mal machen. David Kempin berichtet.
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2: Einfach mal machen. Dieser Satz passt perfekt zu einem kleinen Backstudio in Augsburg-Bärenkeller und dessen Inhaber Lothar Rother. Für unsere heutige Folge waren wir bei ihm in der Backstube und haben uns mit ihm unterhalten, denn er ist nicht nur gelernter Bäcker.
3: Seit ich in Rente bin, betreibe ich ein Backstudio und lerne den Menschen backen und bin aber schon seit 15 Jahren ausgebildeter Hospizhelfer im St. Vinzenz Hospiz in Augsburg.
2: Und ein Hospiz braucht, wie jede Einrichtung, Geld. Aber ein Hospiz ist vor allem auf Spendengelder angewiesen. Und um ein bisschen Geld zu sammeln, hatte Lothar Rother eine Idee.
3: Das war dann damals einfach die Frage, was tun wir als Hospizhelfer oder was können wir tun, um da Geld zu sammeln. Und da war meine Idee, Hospiz Ziegelsteine aus Kuchen zu bauen. Und die haben wir damals verkauft, einen Tag lang.
2: Und die erste Idee, ursprünglich noch um Gelder für einen Neubau zu sammeln, hat eine Riesenwirkung gezeigt.
3: Und so hatten wir an einem Tag 1.500 Euro fürs Hospiz erarbeitet. Und dann kam eben die Idee, sowas weiterzumachen.
2: Und das mit einer komplett ehrenamtlichen Aktion. Es hat nicht lange gebraucht, bis weitere Aktionen dazukamen. Jedes Jahr gibt es bei Lothar Rother in der Backstube die Krapfenaktion und seit neuestem auch eine Erdbeerkuchenaktion. Das alles, um Geld für das St. Vinzenz Hospiz zu sammeln. Wie viel Geld dabei rumkommt und wer hinter diesen Aktionen steckt, das hört ihr heute Abend ab 18 Uhr bei Radio Augsburg.
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10: Ich liebe den Sommer in Augsburg, weil ich im Proviantbach schwimmen gehen kann.

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1: Ich bin Justin Hamm. Alle 16 Bundesländer haben nun eine Woche lang gleichzeitig Sommerferien. Zum Ferienstart in Bayern und Baden-Württemberg droht auf der beliebtesten Urlaubsroute aber wieder Chaos. Der Fernpass in Österreich ist seit einigen Minuten bis 12 Uhr wegen einer Demonstration gesperrt. Dominik Schweiger berichtet.
2: Das Land Tirol will die Fernpassroute ausbauen und mit einem neuen Tunnel dafür sorgen, dass der Verkehr besser fließt. Kritiker befürchten aber genau das Gegenteil. Noch mehr Autos, noch mehr Laster und außerdem Schäden für die Natur. Der Reiseverkehr dürfte sich ziemlich ausbreiten. Die Tiroler Behörden empfehlen nämlich, großräumig zu umfahren.
1: Es blitzt wieder öfter. Im laufenden Jahr hat es in Deutschland bereits häufiger eingeschlagen als im gesamten Jahr 2025. Das zeigen aktuelle Zahlen. Durch einen Blitzschlag ist gestern ein Waldgebiet im oberbayerischen Bad Reichenhall in Brand geraten. Zudem verursachten Unwetter starke Schäden in der sächsischen Schweiz. Ein Mann wurde von einem Baum erschlagen. Dutzende Wanderer mussten in Sicherheit gebracht werden. Ein Jahr nach der umstrittenen Tötung von Pavianen im Tiergarten Nürnberg gibt es heute eine Protestaktion. Die Tierrechtsorganisation PETA hat dazu aufgerufen. Sie will den getöteten Pavianen mit der Forderung Tiere raus aus den Zoos gedenken. Die Affen waren letztes Jahr aus Platzgründen getötet worden. Der Tierpark hatte keine Abnehmer oder andere Lösungen gefunden. Der Fußball-Weltverband FIFA gibt seine umstrittenen Investorenpläne auf. Der Vorschlag werde nicht weiter verfolgt, erklärte FIFA-Chef Infantino in einer Stellungnahme. Er wollte, dass Anteile an WM-Rechten an private Investoren verkauft werden. Doch die Verbände aus Europa, Asien sowie Mittel- und Nordamerika hatten sich klar dagegen ausgesprochen. Europa drohte sogar mit einem WM-Boykott.
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3: Sonne und Wolken wechseln sich heute in Augsburg und in der Region ab. Es ist nicht mehr ganz so heiß. Die Temperaturen so um die 27 Grad. Morgen am Sonntag sieht es ähnlich aus. Die Temperaturen 30 Grad. Und ab Montag steigt das Quecksilber wieder ein bisschen weiter nach oben. Bis zu 35 Grad sind dann wieder drin.
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4: Geblitzt wird gerade in Friedberg im Winterbrückenweg. Und auf der A8 Höhe Gersthofen fehlt noch was? Staus und Blitzer könnt ihr uns gerne per WhatsApp zuschicken an die 0821 50 242 26. Alle Blitzer findet ihr auf radioaugsburg.de.
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5: Schon wieder ist ein Monat rum. Heute ist der 1. August. Welche Neuerungen gibt es? Neue KI-Kennzeichnungspflicht, Ende der guten Förderung von PV-Anlagen. Gleich mehr, ich bin Veronika Götz.

0: Radio Augsburg am Samstag. Wie die Zeit doch vergeht. Schon wieder ist ein Monat vorbei. Wir starten heute in den August. Und mit dem August, da ändert sich wieder einiges für uns. David, was denn genau?
1: Also erstmal wird es ruhig in den Schulen in Augsburg und der Region. Die Sommerferien starten. 6 Wochen Nichtstun steht jetzt für die Schüler in Bayern an. Frei haben wir alle dann an den 2 Feiertagen im August. Maria Himmelfahrt am 15. August und genau eine Woche vorher wird das Hohe Friedensfest in Augsburg gefeiert. Das betrifft aber nur diejenigen, die in Augsburg arbeiten. Und leider fallen auch beide Feiertage auf einen Samstag. Also viel haben wir davon in diesem Jahr nicht.
0: Schade. Was gibt's denn sonst noch?
1: Die Hitzewelle hält jetzt erstmal noch an. Bei den vielen Sonnenstunden denkt jetzt der ein oder andere vielleicht darüber nach, eine Photovoltaikanlage aufs Dach zu packen. Wer das ab August macht, für den gibt's schlechte Nachrichten. Wir bekommen ja für eingespeisten Strom eh kaum Geld. Das wird jetzt aber noch weniger. Die Einspeisvergütung sinkt jedes halbe Jahr um 1%. Wer aber schon eine Photovoltaikanlage hat, dem betrifft das die nächsten Jahre erstmal nicht. Und Änderungen gibt's dann auch noch beim Umgang mit KI. Der EU AI Act tritt am 2. August in Kraft. Das verschärft vor allem die Kennzeichnungspflicht bei KI.
0: Was steht denn bei uns in Augsburg noch so an?
1: Wir haben ja eben schon über das Friedensfest gesprochen, das am 8. August stattfindet. Und Ende August startet dann auch wieder Play Me Augsburg. Da stehen dann wieder die bunt bemalten Klaviere in der Stadt und laden zum Spielen ein.
0: Da können wir uns drauf freuen. Danke, David.
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0: Wir freuen uns, dass ihr dabei seid. Das ist Radio Augsburg. Und gleich um halb kommen die Lokalnachrichten. Auch heute frisch recherchiert. Dank Roland Stingel.
1: Und wir werfen da gleich einen Blick auf die Straßen. Die aktuelle Sommerhitze wirkt sich auch auf die Straßen aus. Dazu gleich mehr bei uns in den Nachrichten um halb.

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1: Ich bin Roland Stingel. Die aktuelle Sommerhitze belastet die Infrastruktur im Landkreis Aichach-Friedberg. Temperaturen von über 30 Grad machen vor allem den Straßen zu schaffen. Auf einigen Kreisstraßen haben sich bereits Spurrillen gebildet, weil sich der Asphalt bei starker Sonneneinstrahlung auf über 60 Grad aufheizt und weich wird. Auch Bahnstrecken und Stromanlagen können unter der Hitze leiden. Die Deutsche Bahn warnt vor möglichen Gleisverformungen, während Photovoltaikanlagen bei hoher Belastung an ihre Grenzen kommen können. In Todtmoos hatte eine Solaranlage während der ersten Hitzewelle im Juni vermutlich wegen der Kombination aus hoher Einspeisung und großer Wärme Feuer gefangen. Die Sommerferien haben begonnen und in Augsburg gibt es jede Menge kostenlose Angebote für Kinder und Jugendliche. Dazu zählen Freibadbesuche, Spiel- und Sportmöglichkeiten in den Stadtteilen, kreative Mitmachaktionen, das Jump-Ferienprogramm sowie der Sommerferien-Leseklub der Stadtbücherei. Ein Höhepunkt ist das Kinderfriedensfest heute in einer Woche im Botanischen Garten und im Zoo. Auch das Kunstmobil am Maximilian-Museum und das Spielmobil auf dem Ernst-Reuter-Platz bieten in den Ferien volles Programm. Und bei den sommerlichen Temperaturen sind die Badeseen in Augsburg und der Region derzeit besonders gut besucht. Damit sich alle Badegäste sicher fühlen können, ist die DLRG an mehreren Seen im Einsatz, unter anderem am Weidmannssee in Kissing sowie am Kuhsee und am Autobahnsee. Die DLRG erinnert außerdem an wichtige Baderegeln: vor dem Schwimmen den Körper unter der Dusche abkühlen, damit der Kreislauf nicht überlastet wird, nie überhitzt ins Wasser springen, sondern sich langsam an die Wassertemperatur gewöhnen und ganz wichtig, möglichst nie allein baden. Im Notfall kann eine Begleitperson sofort Hilfe holen. 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Es gibt heute Sonne und ein paar Wolken, gelegentlich am Nachmittag auch mal ein paar Regentropfen. Die Temperaturen heute so um die 27 Grad. Es ist also nicht mehr ganz so heiß. Morgen steigt das Quecksilber dann auf 30 Grad bei Sonne und ein paar Wolken. Und ab Montag wird es wieder ein bisschen heißer. Da sind bis zu 35 Grad drin.
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2: Geblitzt wird gerade in Friedberg im Winterbruckenweg. Und auf der A8 Höhe Gersthofen fehlt noch was? Staus und Blitzer könnt ihr uns gerne per WhatsApp zuschicken an die 0821 50 242 26. Alle Blitzer findet ihr auf radioaugsburg.de.
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4: In unserer Kategorie Augsburg fragt beschäftigen wir uns heute mit so einem Anliegen, das wirklich die Gemüter bewegt, die Mieten. Warum steigen sie immer mehr? Warum sind sie in Augsburg so hoch, wie sie sind? Gleich mehr dazu. Ich bin Veronika Götz.

0: Die Beats für euren Samstag. Wer umziehen muss, der hat es momentan nicht leicht in Augsburg und das nicht erst seit gestern. Die Nachfrage ist bekanntlich größer als das Angebot. Und die Preise für Wohnungen steigen rasant. Meine Kollegin Sarah Nägele, die hat sich das mal angeschaut.
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2: Warum sind die Mieten in Augsburg eigentlich so hoch?
3: Diese Frage stellen sich wohl viele Augsburger, vor allem weil die Mietpreise kontinuierlich nach oben klettern. Laut ImmoScout24 liegt der durchschnittliche Mietpreis in Augsburg im zweiten Quartal 2026 bei 12,87 Euro pro Quadratmeter. Alois Keller von der IG Bauschwaben.
4: Der Wohnungsmarkt in Augsburg, der ist insbesondere aufgrund seiner Nähe zu Münden sehr stark belastet. Und hinzu kommt, wenn man die Relation der Einkommen, die in Augsburg zur Verfügung stehen, mit den Mietkosten vergleicht, hat Augsburg eine sehr ungünstige Quote. Also die Einkommen sind relativ niedrig, die Mieten relativ hoch.
3: Ja, es geht wie immer um Lage, Lage, Lage. Und Augsburg hat eine sehr attraktive, dank der guten Anbindung nach München. Die Pendlerzahlen sind auf einem Rekordhoch. Aktuell pendeln rund 11.000 Augsburgerinnen und Augsburger zum Arbeiten nach München. Das sind laut einer Statistik des Immobilienverbands 57% mehr als noch 2013. Und weil immer mehr Menschen in Augsburg leben wollen, ist die Nachfrage größer als das Angebot am Mietmarkt. Das treibt die Preise nach oben. Zusätzlich ist Bauen teurer geworden, die Auflagen strenger. Deshalb gibt es weniger Neubauprojekte und wenn doch, dann werden Neubauwohnungen besonders teuer vermietet. Welche Folgen hat das für die Augsburger?
4: Besonders betroffen von Verschärfungen am Mietmarkt sind Rentner, Azubis, Studenten natürlich und in erster Linie dann auch Menschen, die in Berufen arbeiten mit einem niedrigen Einkommen. Diese natürlich im Falle zum Beispiel einer Eigenbedarfskündigung kann es da eine ganze Existenz umwerfen. Gerade wenn man nur ältere Mietverträge hat, dann ist ja der Sprung zu neuen Mietverträgen, wenn man denn überhaupt eine Wohnung findet, so stark, dass man eigentlich sein gewohntes Umfeld in der Regel komplett verlassen muss.
3: Und Keller hat auch eine Idee, was man tun kann, um den Entwicklungen am Mietmarkt entgegenzusteuern.
4: Also was wir daraus ziehen, ist der Schluss, wir brauchen deutlich mehr Wohnraum, sozialen Wohnungsbau und ein erleichtertes Bauen, damit da was vorangeht.
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1: Ich bin Justin Hamm. Jetzt erst recht ist für viele das Motto. Eine Woche nach dem islamistischen Terroranschlag in Berlin versammeln sich heute in mehreren Städten wieder tausende Menschen zum Christopher Street Day. Die größte Pride-Veranstaltung findet in Hamburg statt. Hier sollen rund 250.000 Menschen kommen. Auch in anderen europäischen Städten wie Amsterdam oder Brighton finden heute CSD-Paraden statt. Im Landkreis Amberg-Sulzbach lodert ein Waldbrand. Bei den Löscharbeiten in Freudenberg sind 4 Feuerwehrleute verletzt worden. Der Brand, der erst gestern Abend ausgebrochen war, ist mittlerweile unter Kontrolle. Das Feuer erstreckt sich über rund 5,7 Hektar, ist also so groß wie 8 Fußballfelder. Die Löscharbeiten dauern noch an. Seit Mitternacht gilt der Rechtsanspruch auf Ganztagsbetreuung für Erstklässler. Das Institut der deutschen Wirtschaft sieht in einigen westdeutschen Bundesländern noch größere Lücken im System. Betreuungsplätze werde es voraussichtlich trotzdem für fast alle Kinder geben, notfalls mit größeren Gruppen oder anderen Übergangslösungen. Nach großem Widerstand gibt die FIFA ihre Investorenpläne auf. Eine entsprechende Pressemitteilung hat der Fußballweltverband in der Nacht verschickt. Dazu Moritz Einzel.
2: Die heftigen Reaktionen hatten schnell deutlich gemacht, die Idee von FIFA-Chef Gianni Infantino, Vermarktungsanteile der Weltmeisterschaften an private Investoren zu verkaufen, hat keine Zukunft. Jetzt hat Infantino das Projekt abgeräumt, es habe zu Spaltungen geführt, die nicht mehr im Interesse des ursprünglich angestrebten Ziels lägen. Die Europäische Fußballunion UEFA hatte gar mit einem Boykott von WM-Turnieren gedroht.
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3: Sonne und Wolken wechseln sich heute in Augsburg und in der Region ab. Es ist nicht mehr ganz so heiß, die Temperaturen so um die 27 Grad. Morgen am Sonntag sieht es ähnlich aus, die Temperaturen 30 Grad. Und ab Montag steigt das Quecksilber wieder ein bisschen weiter nach oben. Bis zu 35 Grad sind dann wieder drin.
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4: Geblitzt wird gerade auf der A8 Höhe Gersthofen und in Königsbrunn in der Bürgermeisterwohlfahrtsstraße. Fehlt noch was? Staus und Blitzer könnt ihr uns gerne per WhatsApp zuschicken an die 0821 50 242 26. Alle Blitzer findet ihr auf radioaugsburg.de.
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5: Die Sommerferien sind da, juhu, und viele Augsburger, die zieht's ja in die Ferne, auch wenn es ja hier inzwischen fast schon so warm ist wie im Süden. Wir haben uns mal umgehört, wohin die Augsburger dieses Jahr so verreisen. Ich bin Veronika Götz, gleich mehr dazu.

0: Gute Musik gibt's für Radio Augsburg, für euch und mich, die daheim geblieben sind, zumindest bis jetzt, obwohl alle anderen gefühlt in den Sommerurlaub fahren. Wohin fahren denn die Augsburger dieses Jahr so? Unsere Kollegin Pia Hoffmann, die hat sich mal wegen umgehört.
1: Sonne, Badespaß und leckeres Eis. Die Sommerferien beginnen und das Reisefieber ist ausgebrochen. Wir alle freuen uns auf eine entspannte Zeit bei den hohen Temperaturen. Und am besten abschalten können wir natürlich an Orten fernab von der gewohnten Umgebung. Ein Augsburger Pärchen hat sogar die Zeit vor den Ferien schon genutzt.
2: Also zuerst waren wir in Kroatien für 2 Wochen mit dem Auto. Und jetzt waren wir nur im Allgäu eine Woche an einem kleinen süßen See, bisschen Fahrrad fahren.
1: Ein entspannter Urlaub mit den Liebsten hat natürlich den eindeutigen Vorteil, dass alle bewusste Zeit miteinander verbringen. Das stärkt die Bindung und ist gerade für Haushalte mit ausgezogenen Kindern sinnvoll.
3: Wir sind 8 Tage an der Nordsee, weil wir unsere Tochter in Bielefeld haben und mit der und ihrer Familie zusammen machen wir Urlaub auf Ameland.
4: Also ich fahre für eine Woche mit meinem Sohn nach Norwegen zu einer Angeltour, oben bis zum Nordmeer bis nach Narvik.
1: Na, wo zieht es denn die anderen Reisebegeisterten hin?
5: Auf jeden Fall irgendwo zum Meer.
6: Also wir fliegen tatsächlich am Mittwoch nach Mallorca, aber auf die schöne Seite, also nicht Ballermann.
7: Nach Paris, nach Frankreich. Paris interessiert mich einfach grundsätzlich wegen der ganzen Kunstangebote und geht ja auch sehr weit historisch zurück.
1: Werner Röhrl arbeitet bereits seit 36 Jahren in seinem Reisebüro. Er ist der Inhaber vom Reisebüro Fernweh und hat für uns die aktuellen Trends.
8: Vorreiter ist natürlich immer Thailand, Spanien. Also das sind so die Ziele, die die breite Masse immer interessieren. Bei uns ist der Trend eher so Richtung südliches Afrika, Namibia, Reisen im eigenen Mietwagen. Ansonsten allgemeines Mittelmeer, Griechenland, Spanien. Kanarische Inseln sind auch sehr beliebt.
1: Doch besonders seit der Corona-Zeit ist das Reisen für einige ein heikles Thema geworden. Gerade die politischen Krisen halten viele Urlaubsfans von ihren Wunschzielen ab. Peter Röhrl hat da ein paar Tipps für uns.
8: Auf alle Fälle immer zuversichtlich sein und gerne ins Reisebüro kommen. Also man hat da immer die individuellste Betreuung, die persönlichste Betreuung. Nie aufschieben, wenn man reisen will. Wer weiß, was dazwischen kommt. Also das sind definitiv so Tipps, die man wahrnehmen sollte.
1: Und damit einen wunderschönen Start in die Urlaubssaison. Wo auch immer es für euch hingeht, ganz viel Spaß. Weg vom Alltagsstress.
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0: Wenn das mal nicht nach Radio Augsburg klingt. Ich wünsche euch einen schönen Samstag. Gleich ist es halb und da kommen die Lokalnachrichten und die hat heute Roland Stingel für uns.
1: Und da geht es unter anderem um das Erlebnisbad Titania in Neuses. Das bleibt wohl nach einem Schaden noch länger geschlossen. Dazu gleich mehr bei uns in den Nachrichten um halb.

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1: Ich bin Roland Stingel. Das Erlebnisbad Titania in Neusses bleibt nach einem schweren Wasserschaden voraussichtlich noch monatelang geschlossen. David Kempin misst den Einzelheiten.
2: Bei dem Vorfall wurden große Teile der Technik zerstört, darunter Pumpen, Schaltschränke und Anlagen für die Wasseraufbereitung. Die Reparaturen laufen, werden aber durch lange Lieferzeiten für Ersatzteile und die Abstimmung mit Versicherungen verzögert. Bürgermeister Richard Greiner hofft derzeit auf eine Wiedereröffnung spätestens zum Jahresende. Die Stadt will die Arbeiten auch während der Sommerpause des Stadtrats ohne Verzögerungen vorantreiben.
1: Dankeschön, David. Heiße Temperaturen bescheren dem Augsburger Zoo jede Menge Besucher, vor allem jetzt am Wochenende und zu Beginn der Sommerferien. Damit es kein Parkchaos gibt, bittet der Zoo darum, möglichst mit öffentlichen Verkehrsmitteln zu kommen. Kurator Thomas Lipp gegenüber Radio Augsburg.
3: Es ist immer vernünftiger, mit den öffentlichen Verkehrsmitteln anzureisen, weil wir natürlich auch dadurch die Umwelt schützen. Ist auf jeden Fall sinnvoller, mit dem Bus anzureisen oder mit dem Fahrrad. Wir haben einen riesen Abstellplatz, Fahrradabstellplatz, also immer mit dem Fahrrad anreisen.
1: Übrigens macht die Hitze den rund 1200 Tieren im Augsburger Zoo nicht viel aus. Für sie gibt es genügend schattige Plätze in ihren Gehegen. Mitte August sind die Bürgerbüros in Augsburg zentrale Anlaufstelle für alle Meldungen rund um den Wohnsitz. Künftig können sich alle Bürger dort für An-, Um- oder Abmeldungen ihrer Meldeadresse wenden. Das gilt auch für Menschen aus Drittstaaten. Für dieses war bislang das Sachgebiet Migration und Aufenthalt zuständig. Grund für die Änderung ist eine interne Neuorganisation des Bürgeramtes. Termine in den Bürgerbüros können online über augsburg.de oder telefonisch vereinbart werden. Die Telefonnummer findet ihr bei uns auf der Website unter radioaugsburg.de und da gibt es auch weitere Nachrichten aus Augsburg und aus der Region. Und damit jetzt zum Wetter. Es gibt heute Sonne und ein paar Wolken, gelegentlich am Nachmittag auch mal ein paar Regentropfen. Die Temperaturen heute so um die 27 Grad. Es ist also nicht mehr ganz so heiß. Morgen steigt das Quecksilber dann auf 30 Grad bei Sonne und ein paar Wolken. Und ab Montag wird es wieder ein bisschen heißer. Da sind bis zu 35 Grad drin.
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4: Geblitzt wird gerade auf der A8 Höhe Gersthofen und in Königsbrunn in der Bürgermeisterwohlfahrtsstraße. Fehlt noch was? Staus und Blitzer könnt ihr uns gerne per WhatsApp zuschicken an die 0821 50 242 26. Alle Blitzer findet ihr auf radioaugsburg.de.
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6: Ich bin Veronika Götz und wir haben gerade schon drüber gesprochen. Die Sommerferien, die starten oder die sind gestartet, offiziell glaube ich erst ab Montag. Aber mit den Sommerferien, da kommen natürlich auch immer jede Menge Baustellen. Und welche Baustellen im Sommer so anstehen in Augsburg, dazu gleich mehr. Let's go!

0: Musik für euren Samstagmittag. In Augsburg starten mit den Sommerferien zahlreiche Bauarbeiten an wichtigen Verkehrsachsen. Die Stadt Augsburg, die Stadtwerke und weitere Unternehmen nutzen natürlich die verkehrsärmere Zeit für Sanierungen und Leitungsarbeiten. Sarah Nägele berichtet.
1: Betroffen sind unter anderem die Rosenaustraße, Fröhlichstraße, Friedberger Straße, Haunstetter Straße und Eberle Straße. Dazu kommen Arbeiten an Ampelanlagen, Geh- und Radwegen sowie Fernwärme- und Leitungsbaustellen. Einige Maßnahmen laufen bis in den Herbst. Autofahrer müssen mit Sperrungen, Umleitungen und Fahrbahnverengungen rechnen.
0: Dankeschön, Sarah. 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

0: Im Anschlag auf den CSD in Berlin finden heute wieder einige Pride-Paraden statt, die größte in Hamburg. Aber auch zur Wahrheit gehört, dass der Anschlag die Angst steigert. Laut einer Survey-Umfrage hat das Sicherheitsgefühl bei 4 von 10 Menschen abgenommen. Kollege Dirk Zeitler, was bedeutet das für den CSD in Hamburg?
1: Die Hamburger Polizei hat auf den Anschlag am Rande des CSD in Berlin reagiert. Doppelt so viele Beamte wie im vergangenen Jahr sollen für mehr Sicherheit sorgen. Polizeipräsident Schnabel gab aber zu bedenken, dass auch hohe Sicherheitsvorkehrungen keine Garantie für eine Veranstaltung ohne Zwischenfälle sind.
0: Der Verkehr auf dem Fernpass in Österreich soll jetzt langsam wieder anrollen. Die beliebte Urlaubsroute von und nach Italien ist am Vormittag wegen einer Demonstration gesperrt worden. Es geht um die immer größer werdende Verkehrsflut. Die Sperrung kam genau am ersten Tag, an dem ganz Deutschland parallel Sommerferien hat. Aber die Behörden vor Ort berichten, dass größere Staus ausgeblieben sind. SPD-Generalsekretär Klüssendorf unterstützt den Vorstoß der ostdeutschen CDU-Ministerpräsidenten in der Rentenreformdebatte. Diese hatten sich gegen eine Abschaffung der abschlagsfreien Rente nach 45 Beitragsjahren ausgesprochen. Laut Klüssendorf kann sich die SPD vorstellen, diesen Punkt aus dem Gesetzespaket herauszulösen. Die CSU hingegen warnt vor einem Scheitern der Reform. Für die Fußballer des FC Bayern startet heute die diesjährige Summer Tour. Die Münchner reisen nach Südkorea und Hongkong und präsentieren sich 10 Tage lang den asiatischen Fans. Und wir schauen zum Stadtrivalen 1860 München. Der startet nach dem Zwangsabstieg heute in die Regionalliga. Ab 14 Uhr sind die Löwen in Schweinfurt zu Gast. Und ein paar Testspiel-Highlights. Nürnberg trifft auf Real Oviedo aus Spanien, Regensburg auf Ulm und Ingolstadt auf Heidenheim.
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0: Die Regenwolken haben sich erstmal verzogen und es geht mit Sonne und Wolken durch diesen Samstag. Die Höchstwerte liegen bei 23 bis 31 Grad. Es kommen später aber neue Schauer und Gewitter, die ziehen bis zum Abend in den Südosten ab. Von morgen bis Mittwoch herrscht meist sonniges und sehr heißes Hochsommerwetter. Jeweils nachmittags und abends gibt's örtlich Hitzegewitter.
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3: Geblitzt wird gerade auf der A8 Höhe Gersthofen und in Friedberg im Winterbrückenweg. Fehlt noch was? Staus und Blitzer könnt ihr uns gerne per WhatsApp zuschicken an die 0821 50 242 26. Alle Blitzer findet ihr auf radioaugsburg.de.
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1: Die Regenwolken haben sich erstmal verzogen und es geht mit Sonne und Wolken durch diesen Samstag. Die Höchstwerte liegen bei 23 bis 31 Grad. Es kommen später aber neue Schauer und Gewitter, die ziehen bis zum Abend in den Südosten ab. Von morgen bis Mittwoch herrscht meist sonniges und sehr heißes Hochsommerwetter. Jeweils nachmittags und abends gibt's örtlich Hitzegewitter.
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2: Geblitzt wird gerade auf der A8 Höhe Gersthofen und in Friedberg im Winterbrückenweg. Fehlt noch was? Staus und Blitzer könnt ihr uns gerne per WhatsApp zuschicken an die 0821 50 242 26. Alle Blitzer findet ihr auf radioaugsburg.de.
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1: Ich bin Justin Hamm. Die Sperrung des Fernpasses in Österreich

0: Er sieht die Schuld dafür auch bei früheren Führungskräften. Es habe an einer echten Leistungskultur gefehlt, sagt sie. Das will sie jetzt ändern. Verantwortung soll wieder klar verteilt werden, Entscheidungen schneller fallen und die Bahn insgesamt zuverlässiger werden. Trotz der vielen Probleme gibt Palla dem Konzern noch die Schulnote 3.
1: Nach dem Ansturm zehntausender Migranten auf die spanische Exklave Ceuta sind die meisten Menschen nach Marokko zurückgekehrt. Sie hatten kaum Aussichten auf eine Weiterreise und zudem fehlende Unterkunft und Versorgung. Mindestens 67 Menschen kamen bei dem Versuch, Ceuta zu erreichen, im Wasser ums Leben, weil sie ein spanisches Gerichtsurteil falsch verstanden hatten oder falsch informiert wurden, dachten sie, sie könnten so Asyl in der EU bekommen. ING-Deutschland-Chef Steu fordert eine nationale Finanzbildungsstrategie für mehr private Altersvorsorge. Die geplante Frühstartrente dürfe nicht der letzte Schritt sein. Ab 2027 soll jeder Minderjährige monatlich 10 Euro vom Staat in ein Altersvorsorgedepot bekommen. Anbieter wie die ING warten aber noch auf genaue politische Vorgaben.
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1: Die Regenwolken haben sich erstmal verzogen und es geht mit Sonne und Wolken durch diesen Samstag. Die Höchstwerte liegen bei 23 bis 31 Grad. Es kommen später aber neue Schauer und Gewitter, die ziehen bis zum Abend in den Südosten ab. Von morgen bis Mittwoch herrscht meist sonniges und sehr heißes Hochsommerwetter. Jeweils nachmittags und abends gibt's örtlich Hitzegewitter.
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3: Geblitzt wird gerade in Augsburg in der Stettenstraße und in Friedberg im Winterbruckenweg. Fehlt noch was? Staus und Blitzer könnt ihr uns gerne per WhatsApp zuschicken an die 0821 50 242 26. Alle Blitzer findet ihr auf radioaugsburg.de.
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1: Die Regenwolken haben sich erstmal verzogen und es geht mit Sonne und Wolken durch diesen Samstag. Die Höchstwerte liegen bei 23 bis 31 Grad. Es kommen später aber neue Schauer und Gewitter, die ziehen bis zum Abend in den Südosten ab. Von morgen bis Mittwoch herrscht meist sonniges und sehr heißes Hochsommerwetter. Jeweils nachmittags und abends gibt's örtlich Hitzegewitter.
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2: Geblitzt wird gerade in Augsburg in der Stettenstraße und in Friedberg im Winterbrückenweg. Fehlt noch was? Staus und Blitzer könnt ihr uns gerne per WhatsApp zuschicken an die 0821 50 242 26. Alle Blitzer findet ihr auf radioaugsburg.de.
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1: Ich bin Helene Martin. Weiter kämpfen hunderte Feuerwehrleute in der Oberpfalz gegen einen Waldbrand. Das Feuer in der Gemeinde Freudenberg hatte sich über Nacht nicht weiter ausgebreitet, aber die Löscharbeiten sind wegen des unwegsamen Geländes schwierig. In den Chiemgauer Alpen ist ein Waldbrand seit gestern gelöscht. Seit dem Morgen suchen Einsatzkräfte im Landkreis Traunstein nach Glutnestern. Der Katastrophenfall ist inzwischen beendet. Der Fußballweltverband FIFA hat die WM-Investorenpläne verworfen. Nun reagiert der Europäische Verband. Die UEFA spricht von einem schäbigen, hinter verschlossenen Türen ausgehandelten und undurchsichtigen Deal. Europas Fußballnationen hatten der FIFA mit einem WM-Boykott gedroht, wenn diese Rechte am Turnier an private Investoren verkauft. Viele gehen jetzt erst recht auf die Straße. Nach dem Anschlag auf den CSD in Berlin finden heute wieder einige Pride-Paraden.

0: Polizeipräsident Schnabel gab aber zu bedenken, dass auch hohe Sicherheitsvorkehrungen keine Garantie für eine Veranstaltung ohne Zwischenfälle sind.
1: Nach der Sperrung wegen einer Demonstration am Fernpass in Österreich läuft der Verkehr Richtung Süden weitgehend flüssig. Auf den Autobahnen München-Salzburg und Salzburg-Villach gibt es Staus im üblichen Rahmen mit rund einer Stunde Zeitverlust. Anwohnende hatten zuvor gegen die Verkehrsflut auf der Urlaubsroute nach Italien demonstriert, pünktlich zum Ferienstart in Bayern und Baden-Württemberg.
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1: Es geht mit Sonne und Wolken durch diesen Samstag. Die Höchstwerte liegen bei 23 bis 31 Grad. Es können später noch mal vereinzelt Schauer und Gewitter aufziehen. Von morgen bis Mittwoch gibt Sonne satt. Am Montag sind wieder bis zu 34 Grad drin. Jeweils nachmittags und abends gibt es örtliche Hitzegewitter.
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3: Geblitzt wird gerade in Augsburg in der Stettenstraße und auf der A8 Höhe Gersthofen. Fehlt noch was? Staus und Blitzer könnt ihr uns gerne per WhatsApp zuschicken an die 0821 50 242 26. Alle Blitzer findet ihr auf radioaugsburg.de.
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1: Es geht mit Sonne und Wolken durch diesen Samstag. Die Höchstwerte liegen bei 23 bis 31 Grad. Es können später nochmal vereinzelt Schauer und Gewitter aufziehen. Von morgen bis Mittwoch gibt Sonne satt. Am Montag sind wieder bis zu 34 Grad drin. Jeweils nachmittags und abends gibt's örtliche Hitzegewitter.
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2: Geblitzt wird gerade in Augsburg in der Stettenstraße und auf der A8 Höhe Gersthofen. Fehlt noch was? Staus und Blitzer könnt ihr uns gerne per WhatsApp zuschicken an die 0821 50 242 26. Alle Blitzer findet ihr auf radioaugsburg.de.
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1: Ich bin Helen Martin. Mehrere Waldbrände in Bayern haben in den letzten Stunden und Tagen die Einsatzkräfte in Atem gehalten. Im Landkreis Amberg-Sulzbach zum Beispiel sind rund 200 Feuerwehrleute im Einsatz, um gegen ein Feuer zu kämpfen. 4 von ihnen wurden dabei verletzt. Derweil laufen in den Chiemgauer Alpen aktuell die Nachlöscharbeiten eines Waldbergbrandes und bei Bad Reichenhall kämpfen die Einsatzkräfte seit dem Morgen gegen die Glutnester. Dort hatte ein Blitzeinschlag gestern Abend ein Feuer ausgelöst. Die CDU kommt nicht so richtig zur Ruhe. Diesmal geht es um die Abschaffung der Rente mit 63. Innerhalb der CDU gibt es Kritik an diesem Plan, zum Beispiel von ostdeutschen CDU-Ministerpräsidenten und der Jungen Union. Die Parteiführung hält an der Abschaffung der Rente mit 63 aber fest. Unionsfraktionschef Frei hat der Bild gesagt, der Vorschlag der Rentenkommission sei klug und auch gerecht im Sinne der Generationengerechtigkeit. Nach dem Ansturm zehntausender Migranten auf die spanische Exklave Ceuta in Nordafrika sind die meisten Menschen laut der spanischen Regierung nach Marokko zurückgekehrt. Die Zahl der Toten liegt mittlerweile bei 67. Heute wollen sich Experten der EU-Mitgliedstaaten über das Ganze austauschen. Thomas Thonfeld.
2: Die Menschen sagen,

0: es gibt auch Staus, aber im üblichen Rahmen.
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0: Es geht mit Sonne und Wolken durch diesen Samstag. Die Höchstwerte liegen bei 23 bis 31 Grad. Es können später noch mal vereinzelt Schauer und Gewitter aufziehen. Von morgen bis Mittwoch gibt Sonne satt. Am Montag sind wieder bis zu 34 Grad drin. Jeweils nachmittags und abends gibt's örtliche Hitzegewitter.
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2: Geblitzt wird gerade in Friedberg in der Bürgermeister-Schlickenrieder Straße und auf der B17 Höhe Stadtbergen. Fehlt noch was? Staus und Blitzer könnt ihr uns gerne per WhatsApp zuschicken an die 0821 50 242 26. Alle Blitzer findet ihr auf radioaugsburg.de.
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2: Es geht mit Sonne und Wolken durch diesen Samstag. Die Höchstwerte liegen bei 23 bis 31 Grad. Es können später noch mal vereinzelt Schauer und Gewitter aufziehen. Von morgen bis Mittwoch gibt Sonne satt. Am Montag sind wieder bis zu 34 Grad drin. Jeweils nachmittags und abends gibt es örtliche Hitzegewitter.
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3: Geblitzt wird gerade in Friedberg in der Bürgermeister Schlickenrieder Straße und auf der B17 Höhe Stadtbergen. Fehlt noch was? Staus und Blitzer könnt ihr uns gerne per WhatsApp zuschicken an die 0821 50 242 26. Alle Blitzer findet ihr auf radioaugsburg.de.
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1: Ich bin Helen Martin. FIFA-Boss Infantino hatte große Pläne mit seinen Investoren-Deals, aber die sind gescheitert. Der Deutsche Fußballbund wirft ihm unverantwortliches Handeln vor. Die Vorgänge müssten jetzt lückenlos aufgeklärt werden, so DFB-Präsident Neuendorf. Er hat auch die Geschlossenheit der UEFA-Verbände gelobt. Die hatten Infantino gedroht, sämtliche FIFA-Wettbewerbe zu boykottieren, sollten die Investorenpläne durchgehen. Es ist heiß, es ist trocken und deshalb ist auch die Waldbrandgefahr groß. Mehrere solcher Brände hat es in den letzten Stunden und Tagen in Bayern gegeben oder gibt es noch. Im Landkreis Amberg-Sulzbach zum Beispiel kämpfen gerade rund 200 Feuerwehrleute gegen einen Brand an. 7 von ihnen wurden verletzt. In Bad Reichenhall hatte es gestern gebrannt, da sind die Einsatzkräfte noch mit Glutnestern beschäftigt. Und auch in den Chiemgauer Alpen laufen gerade noch Nachlöscharbeiten, da hatte ein Waldberg gebrannt. Die Lage in Ceuta hat sich nach dem Ansturm zehntausender Migranten entspannt. Mehrere europäische Staats- und Regierungschefs erhöhen jetzt mit einem offenen Brief den Druck auf Spanien. Darin werfen sie Madrid indirekt vor, mit jüngsten Entscheidungen unerwünschte Signale gesendet zu haben. Auch Bundeskanzler Merz hat unterzeichnet. Vor einigen Monaten hatte Spanien die Legalisierung von rund 500.000 irregulären Migranten eingeleitet. Nach dem islamistischen Terroranschlag beim Berliner CSD ist das Sicherheitsgefühl bei ungefähr 4 von 10 Menschen gesunken. Das hat eine Survey-Umfrage ergeben. Die Gewerkschaft der Polizei fordert einen staatlichen Fonds für die Sicherung von Veranstaltungen. Thomas Thunfeld berichtet.
2: Immer häufiger bringen die Sicherheitsvorkehrungen von Veranstaltungen aber finanzielle Probleme für die Ausrichter mit sich. Deshalb sagt der Berliner Landeschef der Polizeigewerkschaft Pfalzgraf, hier sollte der Staat außergewöhnliche Sicherheitsmaßnahmen wie mobile Schutzeinrichtungen

0: schicken an die 0821 50 242 26. 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
1: Wir haben einen Mix aus Sonne und Wolken und dazu 23 bis 31 Grad. Später kann es vereinzelt nochmal Schauer und Gewitter geben. Von morgen bis Mittwoch gibt Sonne satt, am Montag sind wieder bis zu 34 Grad drin. Jeweils nachmittags und abends kann es Hitzegewitter geben.
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2: Geblitzt wird gerade in Augsburg in der Stettenstraße und in Friedberg im Winterbrückenweg. Fehlt noch was? Staus und Blitzer könnt ihr uns gerne per WhatsApp zuschicken an die 0821 50 242 26. Alle Blitzer findet ihr auf radioaugsburg.de.
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1: Ich bin Helen Martin. Die FIFA hat ihre Investorenpläne aufgegeben, aber die Kritik reißt nicht ab. Die FIFA-Führung habe nicht nur das Vertrauen der UEFA verloren, sondern auch das vieler anderer Mitglieder der Fußballfamilie, heißt es von der Europäischen Fußballunion. Mehr dazu von Ursula Winkler.
2: Die UEFA begrüßt zwar den Stopp der milliardenschweren Investorenpläne, aber attackiert weiter FIFA-Präsident Infantino und fordert personelle Konsequenzen. Von einem schäbigen und undurchsichtigen Deal ist die Rede, so könne es nicht weitergehen. Auch DFB-Präsident Neuendorf forderte einen Wechsel hin zu einer Kultur, in der Entscheidungen wieder von den Mitgliedern in den Gremien diskutiert und getroffen werden.
1: In der Koalition gibt es Streit über die Abschaffung der Rente mit 63. Die CDU-Ministerpräsidenten von Sachsen, Sachsen-Anhalt und Thüringen wollen sie beibehalten. Das findet SPD-Generalsekretär Klüssendorf gut. Und Unionsfraktionschef Frei und CDU-Generalsekretärin Hoppermann bestehen dagegen darauf, dass die abschlagsfreie Frührente abgeschafft wird. Das hatte ja die Rentenkommission vorgeschlagen. Und alle Vorschläge der Kommission sollen laut Kanzler Merz vollständig umgesetzt werden. Seit Tagen brennt es bei Bordeaux an der französischen Atlantikküste. Jetzt gibt es eine gute Nachricht. Das Feuer ist laut dem Innenministerium unter Kontrolle. Für über 10.000 Menschen heißt das, dass sie wieder zurück in ihre Häuser können. Insgesamt wüten die Flammen bei Bordeaux auf einer Fläche von rund 42.000 Hektar. Derweil breiten sich in Griechenland aktuell mehrere große Wald- und Buschbrände aus, begünstigt von starkem Wind. Turbulente Wochen liegen hinter dem TSV 1860 München. Heute stand für die Löwen das erste Saisonspiel nach dem Zwangsabstieg in die Regionalliga an. Bei Schweinfurt gab es ein 2:2 Unentschieden. Zweimal lagen die 60er zurück, zweimal haben sie ausgeglichen.
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1: Wir haben einen Mix aus Sonne und Wolken und dazu 23 bis 31 Grad. Später kann es vereinzelt nochmal Schauer und Gewitter geben. Von morgen bis Mittwoch gibt Sonne satt. Am Montag sind wieder bis zu 34 Grad drin. Jeweils nachmittags und abends kann es Hitzegewitter geben.
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3: Geblitzt wird gerade in Friedberg im Winterbrückenweg. Fehlt noch was? Staus und Blitzer könnt ihr uns gerne per WhatsApp zuschicken an die 0821 50 242 26. Alle Blitzer findet ihr auf radioaugsburg.de.
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1: Wir haben einen Mix aus Sonne und Wolken und dazu 23 bis 31 Grad. Später kann es vereinzelt nochmal Schauer und Gewitter geben. Von morgen bis Mittwoch gibt Sonne satt, am Montag sind wieder bis zu 34 Grad drin. Jeweils nachmittags und abends kann es Hitzegewitter geben.
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2: Geblitzt wird gerade in Friedberg im Winterbrückenweg. Fehlt noch was? Staus und Blitzer könnt ihr uns gerne per WhatsApp zuschicken an die 0821 50 242 26. Alle Blitzer findet ihr auf radioaugsburg.de.
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1: Ich bin Helen Martin. Nach dem Ansturm zehntausender Migranten auf Ceuta hat sich die Lage beruhigt. Mittlerweile ist die Zahl der Toten auf 67 gestiegen. Jetzt machen mehrere EU-Länder Druck auf Spanien. In einem Brief, den auch Bundeskanzler Merz unterzeichnet hat, machen sie Madrid Vorwürfe. Ursula Winkler mit den Details.
2: Die EU-Staats- und Regierungschefs deuten an, dass eine Maßnahme der spanischen Regierung einen Anreiz für den Ansturm geschaffen haben könnte. Madrid hatte im Kampf gegen den Arbeitskräftemangel die Legalisierung von rund 500.000 irregulären Migranten eingeleitet. In Ceuta konnten die Migranten weder bleiben noch weiterreisen. Enttäuscht kehrten die meisten von ihnen inzwischen wieder nach Marokko zurück.
1: Eine Woche nach dem islamistischen Terroranschlag auf den Berliner CSD gab es heute in verschiedenen deutschen Städten Christopher Street Day Paraden, die größte davon in Hamburg. Dort haben zehntausende Menschen für sexuelle und geschlechtliche Vielfalt demonstriert. Die Hamburger Polizei hatte wegen des Anschlags in Berlin ihre Einsatzkräfte beim CSD verdoppelt. Extreme Trockenheit und Hitze machen es Flammen leicht, sich auszubreiten. Das bekommen auch Feuerwehrleute in verschiedenen Teilen von Bayern zu spüren. Auf dem Johannesberg im Landkreis Ambeck-Sulzbach kämpfen hunderte Einsatzkräfte seit gestern gegen ein Feuer. Es ist mittlerweile unter Kontrolle. 7 Feuerwehrleute sind verletzt worden. Derweil laufen in den Chiemgauer Alpen und bei Bad Reichenhall die Nachlöscharbeiten von Bränden. Für den TSV 1860 München war es ein besonderer Tag, das erste Saisonspiel nach dem Zwangsabstieg in die Regionalliga. Für einen Sieg hat es aber nicht gereicht. Auswärts gegen Schweinfurt stand es am Ende 2:2. Die Löwen lagen zweimal zurück, haben zweimal den Ausgleich geschafft. In der Nachspielzeit wurde ein dritter Schweinfurt-Treffer wegen Abseits aberkannt.
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1: Die Schauer und Gewitter, die es gibt, ziehen sich jetzt am Abend und in der Nacht an den östlichen Alpenrand zurück und lassen danach. Ansonsten ist der Himmel klar oder locker bewölkt. Teilweise kann später neblig werden. Später sinken dann die Temperaturen auf 18 bis 8 Grad. Morgen wird es wieder heiß, 25 bis 32 Grad. Dazu scheint wieder oft die Sonne. Im Süden gibt es ein paar Wolken. Abends kann es an den Alpen vereinzelt gewittern.
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3: Geblitzt wird gerade in Friedberg im Winterbrückenweg. Fehlt noch was? Staus und Blitzer könnt ihr uns gerne per WhatsApp zuschicken an die 0821 50 242 26. Alle Blitzer findet ihr auf radioaugsburg.de.
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1: Die Schauer und Gewitter, die es gibt, ziehen sich jetzt am Abend und in der Nacht in den östlichen Alpenrand zurück und lassen danach. Ansonsten ist der Himmel klar oder locker bewölkt. Teilweise kann später neblig werden. Später sinken dann die Temperaturen auf 18 bis 8 Grad. Morgen wird es wieder heiß, 25 bis 32 Grad. Dazu scheint wieder oft die Sonne. Im Süden gibt es ein paar Wolken. Abends kann es an den Alpen vereinzelt gewittern.
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2: Geblitzt wird gerade in Friedberg im Winterbruckenweg. Fehlt noch was? Staus und Blitzer könnt ihr uns gerne per WhatsApp zuschicken. An die 0821 50 242 26. Alle Blitzer findet ihr auf radioaugsburg.de.
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1: Ich bin Helen Martin. Eine Woche ist der islamistische Anschlag auf den Berliner CSD jetzt her. Heute haben in ganz Deutschland Christopher Street Day Paraden stattgefunden, die größte in Hamburg. Gut 60 Lastwagen sind durch die Innenstadt gezogen, zehntausende Menschen waren insgesamt dabei. Die Hamburger Polizei hatte mehr als doppelt so viele Einsatzkräfte wie ursprünglich geplant eingesetzt. In Griechenland breiten sich mehrere große Wald- und Buschbrände aus. Besonders die Ortschaft Porto Germedo, rund 60 Kilometer westlich von Athen, ist betroffen. Alexia Angelopoulou berichtet aus Athen.
2: Das größte Unglück ist, dass die Hubschrauber und Löschflugzeuge am Boden bleiben müssen. Der Wind ist einfach zu stark. Stattdessen kämpfen hunderte Feuerwehrleute am Boden und versuchen dort, die Flammen einzudämmen. Auf einer Fläche, die immer noch gut 6x6 Kilometer groß ist, also so ungefähr so groß wie 5000 Fußballplätze. Etliche Ortschaften, darunter auch Porto Germano, sind längst evakuiert.
1: Erneut hängt in der schwarz-roten Koalition der Haussegen schief. Diesmal geht es um die abschlagsfreie Rente für langjährig Versicherte, auch Rente mit 63 genannt. Die soll abgeschafft werden. Die Ministerpräsidenten von Sachsen, Sachsen-Anhalt und Thüringen, alle bei der CDU, wollen die Rente mit 63 aber behalten. Und auch aus der SPD kommen Zweifel an den Plänen. Unionsfraktionschef Frei und die neue CDU-Generalsekretärin Hoppermann bleiben aber dabei. Die Rente mit 63 soll weg. Im Schlauchboot auf der Isar feiern. Das ist mittlerweile ziemlich beliebt. Die Polizei warnt aber auch vor Gefahren, gerade weil bei diesen Aktionen oft viel Alkohol fließt. Heute hat die Polizei mehrere Schlauchboote auf der Isar bei München kontrolliert. Das Ergebnis: mindestens 8 Verstöße gegen das Alkohollimit von 0,5 Promille. Auch Glasflaschen hat die Polizei gefunden, die sind verboten.
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1: Die Schauer und Gewitter, die es gibt, ziehen sich jetzt am Abend und in der Nacht in den östlichen Alpenrand zurück und lassen danach. Ansonsten ist der Himmel klar oder locker bewölkt, teilweise kann später neblig werden. Später sinken dann die Temperaturen auf 18 bis 8 Grad. Morgen wird es wieder heiß, 25 bis 32 Grad. Dazu scheint wieder oft die Sonne, im Süden gibt es ein paar Wolken. Abends kann es an den Alpen vereinzelt gewittern.
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3: Geblitzt wird gerade in Friedberg im Winterbruckenweg und in Tierhaupten in der Neukirchener Straße. Fehlt noch was? Staus und Blitzer könnt ihr uns gerne per WhatsApp zuschicken an die 0821 50 242 26. Alle Blitzer findet ihr auf radioaugsburg.de.
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1: Die Schauer und Gewitter, die es gibt, ziehen sich jetzt am Abend und in der Nacht in den östlichen Alpenrand zurück und lassen danach. Ansonsten ist der Himmel klar oder locker bewölkt. Teilweise kann später neblig werden. Später sinken dann die Temperaturen auf 18 bis 8 Grad. Morgen wird es wieder heiß, 25 bis 32 Grad. Dazu scheint wieder oft die Sonne. Im Süden gibt es ein paar Wolken. Abends kann es an den Alpen vereinzelt gewittern.
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2: Geblitzt wird gerade in Friedberg im Winterbrückenweg und in Thierhaupten in der Neukirchener Straße. Fehlt noch was? Staus und Blitzer könnt ihr uns gerne per WhatsApp zuschicken an die 0821 50 242 26. Alle Blitzer findet ihr auf radioaugsburg.de.
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1: Ich bin Helen Martin. Mehrere Waldbrände halten Griechenland in Atem und auch in Spanien kommen die Einsatzkräfte nicht zur Ruhe. Sie bekommen auch Unterstützung von Feuerwehrleuten aus Deutschland, zum Beispiel aus NRW. Mehr dazu von Ursula Winkler.
2: 56 Einsatzkräfte sind mit 21 Fahrzeugen in den Süden gefahren. Die spanischen Behörden hatten das sogenannte Waldbrandmodul im Rahmen des EU-Katastrophenschutzverfahrens angefordert. Immer wieder fache der Wind die Flammen neu an, hieß es. Mit dem gleichen Problem kämpfen die Einsatzkräfte in den griechischen Waldbrandgebieten. In Frankreich und der Türkei konnten dagegen einige Feuer unter Kontrolle gebracht werden.
1: Die Bilder vom tödlichen Anschlag beim CSD in Berlin, sie sind nach wie vor präsent. Viele haben Angst, dass es auch bei anderen Pride-Paraden solche Taten geben könnte. In verschiedenen deutschen Städten hat es heute wieder CSDs gegeben, zum Beispiel in Hamburg. Dort haben rund 300.000 Menschen für sexuelle und geschlechtliche Vielfalt demonstriert und die queere Community gefeiert. Die Polizei hatte die Zahl ihrer Einsatzkräfte im Vorfeld verdoppelt. Welche Konsequenzen wird der Ansturm von Zehntausenden Migranten auf die spanische Exklave Ceuta in Nordafrika haben? Darüber beraten die EU-Innenminister am Dienstag. 22 EU-Staats- und Regierungschefs, darunter auch Kanzler Merz, hatten sich in einem Brief besorgt geäußert. Laut der spanischen Regierung sind inzwischen fast alle Migranten nach Marokko zurückgekehrt. Mindestens 67 Menschen sind bei dem Versuch, Ceuta zu erreichen, ums Leben gekommen. Zwar hat FIFA-Boss Infantino seine umstrittenen Investorenpläne aufgegeben, damit ist das Thema aber noch lange nicht vom Tisch. Die UEFA hatte die Pläne ja eh schon scharf kritisiert und jetzt nochmal nachgelegt. Von einem schäbigen und undurchsichtigen Deal spricht die Europäische Fußballunion. Damit habe die FIFA nicht nur das Vertrauen der UEFA verloren, sondern auch das vieler anderer Mitglieder der Fußballfamilie.
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1: Die Schauer und Gewitter, die es gibt, ziehen sich jetzt am Abend und in der Nacht an den östlichen Alpenrand zurück und lassen danach. Ansonsten ist der Himmel klar oder locker bewölkt. Teilweise kann später neblig werden. Später sinken dann die Temperaturen auf 18 bis 8 Grad. Morgen wird es wieder heiß, 25 bis 32 Grad. Dazu scheint wieder oft die Sonne. Im Süden gibt es ein paar Wolken. Abends kann es an den Alpen vereinzelt gewittern.
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3: Geblitzt wird gerade in Tierhaupten in der Neukirchener Straße und in Friedberg im Winterbrückenweg. Fehlt noch was? Staus und Blitzer könnt ihr uns gerne per WhatsApp zuschicken an die 0821 50 242 26. Alle Blitzer findet ihr auf radioaugsburg.de.
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1: Die Schauer und Gewitter, die es gibt, ziehen sich jetzt am Abend und in der Nacht an den östlichen Alpenrand zurück und lassen danach. Ansonsten ist der Himmel klar oder locker bewölkt. Teilweise kann später neblig werden. Später sinken dann die Temperaturen auf 18 bis 8 Grad. Morgen wird es wieder heiß, 25 bis 32 Grad. Dazu scheint wieder oft die Sonne. Im Süden gibt es ein paar Wolken. Abends kann es an den Alpen vereinzelt gewittern.
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2: Geblitzt wird gerade in Thierhaupten in der Neukirchener Straße und in Friedberg im Winterbrückenweg. Fehlt noch was? Staus und Blitzer könnt ihr uns gerne per WhatsApp zuschicken an die 0821 50 242 26. Alle Blitzer findet ihr auf radioaugsburg.de.
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1: Ich bin Helen Martin. Die EU-Innenminister wollen am Dienstag über Konsequenzen nach dem Ansturm von Zehntausenden Migranten auf die spanische Exklave Ceuta sprechen. Zuvor hatten sich 22 der 27 EU-Staats- und Regierungschefs in einem offenen Brief besorgt geäußert, darunter auch Bundeskanzler Merz. Bei dem Versuch, Ceuta zu erreichen, sind mindestens 67 Menschen ums Leben gekommen. Rund 300.000 Menschen haben beim CSD in Hamburg für sexuelle und geschlechtliche Vielfalt demonstriert. Diese Zahl haben sowohl die Veranstalter als auch die Polizei gemeldet. Das ist ein neuer Rekord. Ursula Winkler hat die Details.
2: Auch eine größere Gruppe aus Berlin fuhr mit einem eigenen Truck bei der Parade mit. Auf den regenbogenfarbenen Schildern, die die Feiernden hochhielten, stand groß geschrieben: Keine Angst. Die Polizei hatte nach dem Berliner Anschlag das Sicherheitskonzept nochmal überarbeitet und war mit viel mehr Kräften im Einsatz als im vergangenen Jahr. Die besonders vielen Teilnehmenden und Zuschauer zeigten jetzt erst recht: Wir lassen uns nicht einschüchtern.
1: Extreme Trockenheit und Hitze machen es flammenleicht, sich auszubreiten. Das bekommen auch Feuerwehrleute in verschiedenen Teilen von Bayern zu spüren. Auf dem Johannesberg im Landkreis Amberg-Sulzbach kämpfen hunderte Einsatzkräfte seit gestern gegen ein Feuer. Es ist mittlerweile unter Kontrolle. 7 Feuerwehrleute sind verletzt worden. Derweil laufen in den Chiemgauer Alpen und bei Bad Reichenhall die Nachlöscharbeiten von Bränden. Die schwarz-rote Koalition streitet über die Abschaffung der Rente mit 63. Die CDU-Ministerpräsidenten von Sachsen, Sachsen-Anhalt und Thüringen wollen sie beibehalten. Das hat SPD-Generalsekretär Klüssendorf begrüßt. Unionsfraktionschef Frei und CDU-Generalsekretärin Hoppermann bestehen dagegen darauf, dass die abschlagsfreie Frührente abgeschafft wird. Das hatte ja die Rentenkommission vorgeschlagen und alle Vorschläge der Kommission sollen laut Kanzler Merz vollständig umgesetzt werden.
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1: Die Schauer und Gewitter ziehen sich an den östlichen Alpenrand zurück und lassen dann aber auch nach. Ansonsten ist der Himmel klar oder locker bewölkt. Teilweise kann es in der Nacht neblig werden. Später sinken die Temperaturen dann auf 18 bis 8 Grad. Morgen wird es wieder heiß, 25 bis 32 Grad. Dazu scheint wieder oft die Sonne. Im Süden gibt es ein paar Wolken. Abends kann es an den Alpen vereinzelt gewittern.
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3: Geblitzt wird gerade in Friedberg im Winterbruckenweg und in Tierhaupten in der Neukirchner Straße. Fehlt noch was? Staus und Blitzer könnt ihr uns gerne per WhatsApp zuschicken an die 0821 50 242 26. Alle Blitzer findet ihr auf radioaugsburg.de.
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1: Die Schauer und Gewitter ziehen sich an den östlichen Alpenrand zurück und lassen dann aber auch nach. Ansonsten ist der Himmel klar oder locker bewölkt. Teilweise kann es in der Nacht neblig werden. Später sinken die Temperaturen dann auf 18 bis 8 Grad. Morgen wird es wieder heiß, 25 bis 32 Grad. Dazu scheint wieder oft die Sonne. Im Süden gibt es ein paar Wolken. Abends kann es an den Alpen vereinzelt gewittern.
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2: Geblitzt wird gerade in Friedberg im Winterbruckenweg und in Thierhaupten in der Neukirchner Straße. Fehlt noch was? Staus und Blitzer könnt ihr uns gerne per WhatsApp zuschicken an die 0821 50 242 26. Alle Blitzer findet ihr auf radioaugsburg.de.
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1: Ich bin Joshua Heise. Eine Woche nach dem tödlichen Anschlag beim CSD in Berlin hat es heute in verschiedenen deutschen Städten weitere Pride-Paraden gegeben, zum Beispiel in Hamburg. Dort haben rund 300.000 Menschen für sexuelle und geschlechtliche Vielfalt demonstriert. Die Polizei hatte die Zahl ihrer Einsatzkräfte im Vorfeld verdoppelt. Auch in anderen europäischen Städten gab es heute Pride-Veranstaltungen, zum Beispiel in Amsterdam, Brighton und Stockholm. Welche Konsequenzen wird der Ansturm von Zehntausenden Migranten auf die spanische Exklave Ceuta in Nordafrika haben? Darüber beraten die EU-Innenminister am Dienstag. 22 EU-Staats- und Regierungschefs, darunter Kanzler Merz, hatten sich in einem Brief besorgt geäußert. Laut der spanischen Regierung sind inzwischen fast alle Migranten nach Marokko zurückgekehrt. Mindestens 67 Menschen sind bei dem Versuch, Ceuta zu erreichen, ums Leben gekommen. Mehrere Waldbrände halten Griechenland in Atem und auch in Spanien kommen die Einsatzkräfte nicht zur Ruhe. Sie bekommen auch Unterstützung von Feuerwehrleuten aus Deutschland, zum Beispiel aus NRW. Mehr dazu von Ursula Winkler.
2: 56 Einsatzkräfte sind mit 21 Fahrzeugen in den Süden gefahren. Die spanischen Behörden hatten das sogenannte Waldbrandmodul im Rahmen des EU-Katastrophenschutzverfahrens angefordert. Immer wieder fache der Wind die Flammen neu an, hieß es. Mit dem gleichen Problem kämpfen die Einsatzkräfte in den griechischen Waldbrandgebieten. In Frankreich und der Türkei konnten dagegen einige Feuer unter Kontrolle gebracht werden.
1: Im Schlauchboot auf der Isar feiern, das ist mittlerweile ziemlich beliebt. Die Polizei warnt aber auch vor Gefahren, gerade weil bei diesen Aktionen oft viel Alkohol fließt. Heute hat die Polizei mehrere Schlauchboote auf der Isar bei München kontrolliert. Das Ergebnis: mindestens 8 Verstöße gegen das Alkohollimit von 0,5 Promille. Auch Glasflaschen hat die Polizei gefunden, die sind verboten.
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1: Die Schauer und Gewitter ziehen sich an den östlichen Alpenrand zurück und lassen nach. Ansonsten ist der Himmel klar oder locker bewölkt. Teilweise kann es in der Nacht neblig werden. Später sinken die Temperaturen dann auf 18 bis 8 Grad. Morgen wird es wieder heiß, 25 bis 32 Grad. Dazu scheint wieder oft die Sonne. Im Süden gibt es ein paar Wolken. Abends kann es an den Alpen vereinzelt gewittern.
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3: Geblitzt wird gerade in Friedberg im Winterbrückenweg. Fehlt noch was? Staus und Blitzer könnt ihr uns gerne per WhatsApp zuschicken. An die 0821 50 242 26. Alle Blitzer findet ihr auf radioaugsburg.de.
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1: Die Schauer und Gewitter ziehen sich an den östlichen Alpenrand zurück und lassen nach. Ansonsten ist der Himmel klar oder locker bewölkt. Teilweise kann es in der Nacht neblig werden. Später sinken die Temperaturen dann auf 18 bis 8 Grad. Morgen wird's wieder heiß, 25 bis 32 Grad. Dazu scheint wieder oft die Sonne. Im Süden gibt's ein paar Wolken. Abends kann's an den Alpen vereinzelt gewittern.
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2: Geblitzt wird gerade in Friedberg im Winterbrückenweg. Fehlt noch was? Staus und Blitzer könnt ihr uns gerne per WhatsApp zuschicken. An die 0821 50 242 26. Alle Blitzer findet ihr auf radioaugsburg.de.
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1: Ich bin Joshua Heise. Rund 300.000 Menschen haben beim CSD in Hamburg für sexuelle und geschlechtliche Vielfalt demonstriert. Diese Zahl haben sowohl die Veranstalter als auch die Polizei gemeldet. Das ist ein neuer Rekord. Ursula Winkler fasst zusammen.
2: Auch eine größere Gruppe aus Berlin fuhr mit einem eigenen Truck bei der Parade mit. Auf den regenbogenfarbenen Schildern, die die Feiernden hochhielten, stand groß geschrieben: Keine Angst. Die Polizei hatte nach dem Berliner Anschlag das Sicherheitskonzept nochmal überarbeitet und war mit viel mehr Kräften im Einsatz als im vergangenen Jahr. Die besonders vielen Teilnehmenden und Zuschauer zeigten jetzt erst recht: Wir lassen uns nicht einschüchtern.
1: Trotz der Kabinettsumstellung erwartet der Großteil der Menschen in Deutschland wenig von der Bundesregierung. Laut einer INSA-Umfrage im Auftrag der Bild am Sonntag glauben 65%, dass Schwarz-Rot in diesem Jahr noch wenig reißen wird, was Reformen angeht. Zudem glauben mehr als die Hälfte der Leute, dass die Regierung nicht bis zum Ende der Wahlperiode durchhält. Vizekanzler Klingbeil hat in der Debatte um die Ceuta-Krise Spaniens Regierungschef Sanchez in Schutz genommen. Das Land habe entschlossen gehandelt, sagte der SPD-Chef und warnte vor einer Spaltung innerhalb Europas. Zuvor hatten mehrere EU-Regierungschefs, auch Kanzler Merz, Madrid für den Ansturm zehntausender Migranten auf die spanische Exklave verantwortlich gemacht. Wegen einer Demonstration war am Samstagvormittag der Fernpass in Österreich für einige Stunden gesperrt. Das befürchtete Verkehrschaos ist aber ausgeblieben. Der Verkehr floss nach Polizeiangaben uneingeschränkt. Zuvor hatten die Behörden dazu aufgerufen, die Region weiträumig zu umfahren. Der Fernpass ist eine wichtige Nord-Süd-Verbindung von Deutschland nach Österreich und Italien.
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1: Die Schauer und Gewitter ziehen sich an den östlichen Alpenrand zurück und lassen nach. Ansonsten ist der Himmel klar oder locker bewölkt. Teilweise kann es in der Nacht neblig werden. Später sinken die Temperaturen dann auf 18 bis 8 Grad. Morgen wird es wieder heiß, 25 bis 32 Grad. Dazu scheint wieder oft die Sonne. Im Süden gibt es ein paar Wolken. Abends kann es an den Alpen vereinzelt gewittern.
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3: Geblitzt wird gerade in Friedberg im Winterbrückenweg. Fehlt noch was? Staus und Blitzer könnt ihr uns gerne per WhatsApp zuschicken. An die 0821 50 242 26. Alle Blitzer findet ihr auf radioaugsburg.de.
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1: Die Schauer und Gewitter ziehen sich an den östlichen Alpenrand zurück und lassen nach. Ansonsten ist der Himmel klar oder locker bewölkt. Teilweise kann es in der Nacht neblig werden. Später sinken die Temperaturen dann auf 18 bis 8 Grad. Morgen wird's wieder heiß, 25 bis 32 Grad. Dazu scheint wieder oft die Sonne. Im Süden gibt's ein paar Wolken. Abends kann's an den Alpen vereinzelt gewittern.
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2: Geblitzt wird gerade in Friedberg im Winterbrückenweg. Fehlt noch was? Staus und Blitzer könnt ihr uns gerne per WhatsApp zuschicken. An die 0821 50 242 26. Alle Blitzer findet ihr auf radioaugsburg.de.
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1: Ich bin Joshua Heise. Gut gemeint, aber schlecht gemacht. So bezeichnet die Deutsche Umwelthilfe das neue Recht auf Reparatur. Laut dem Spiegel kritisiert die Organisation, dass Kontrollen, Sanktionen und finanzielle Anreize für Kunden fehlen würden. Das Gesetz zum Recht auf Reparatur verpflichtet Hersteller, Reparaturen für Geräte anzubieten und Ersatzteile parat zu haben. Nach dem Ansturm zehntausender Migranten auf die spanische Exklave Ceuta in Nordafrika geben 22 der 27 EU-Staats- und Regierungschefs, darunter auch Kanzler Merz, indirekt Madrid die Schuld. Ursula Winkler berichtet.
2: Die EU-Staats- und Regierungschefs deuten an, dass eine Maßnahme der spanischen Regierung für den Ansturm gesorgt haben könnte. Madrid hatte im Kampf gegen den Arbeitskräftemangel die Legalisierung von rund 500.000 irregulären Migranten eingeleitet. Profitieren sollten davon eigentlich Asylbewerber, die ihren Antrag längst gestellt haben, keine Neuankömmlinge. In Ceuta konnten die Migranten dann weder bleiben noch weiterreisen.
1: In Ingolstadt ist an einer Ampel auf ein wartendes Auto geschossen worden. Der Fahrer blieb unverletzt. Die Polizei hat nach einer Sofortfahndung zwei 23-jährige Deutsche festgenommen und bei einer Wohnungsdurchsuchung mehrere Waffen sichergestellt. Ein Haftrichter ordnete Untersuchungshaft wegen versuchten Totschlags an. Die Pläne von FIFA-Boss Infantino, Fußballturniere für private Investoren zu öffnen, sind vom Tisch. Doch damit ist das Thema längst nicht durch. Sowohl für den Europäischen Fußballverband UEFA als auch für den Deutschen Fußballbund. DFB-Boss Neuendorf wirft Infantino unverantwortliches Handeln vor. Die Vorgänge müssten jetzt lückenlos aufgeklärt werden, sagt er.
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1: Am östlichen Alpenrand sind noch letzte Schauer und Gewitter unterwegs. Ansonsten ist der Himmel klar oder locker bewölkt. Teilweise gibt's auch mal Nebel. Die Tiefstwerte 18 bis 8 Grad. Morgen wird's wieder heiß. 25 bis 32 Grad. Dazu scheint wieder oft die Sonne. Im Süden gibt's ein paar Wolken. Abends kann es an den Alpen vereinzelt gewittern.
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3: Geblitzt wird gerade in Friedberg im Winterbrückenweg. Fehlt noch was? Staus und Blitzer könnt ihr uns gerne per WhatsApp zuschicken an die 0821 50 242 26. Alle Blitzer findet ihr auf radioaugsburg.de.
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1: Am östlichen Alpenrand sind noch letzte Schauer und Gewitter unterwegs. Ansonsten ist der Himmel klar oder locker bewölkt. Teilweise gibt's auch mal Nebel. Die Tiefstwerte 18 bis 8 Grad. Morgen wird's wieder heiß, 25 bis 32 Grad. Dazu scheint wieder oft die Sonne. Im Süden gibt's ein paar Wolken. Abends kann es an den Alpen vereinzelt gewittern.
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2: Geblitzt wird gerade in Friedberg im Winterbrückenweg. Fehlt noch was? Staus und Blitzer könnt ihr uns gerne per WhatsApp zuschicken an die 0821 50 242 26. Alle Blitzer findet ihr auf radioaugsburg.de.
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1: Ich bin Joshua Heise. Die schwarz-rote Koalition streitet über die Abschaffung der Rente mit 63. Die CDU-Ministerpräsidenten von Sachsen, Sachsen-Anhalt und Thüringen wollen sie beibehalten. Das hat SPD-Generalsekretär Klüssendorf begrüßt. Unionsfraktionschef Frei und CDU-Generalsekretärin Hoppermann bestehen dagegen darauf, dass die abschlagsfreie Frührente abgeschafft wird. Das hatte ja die Rentenkommission vorgeschlagen und alle Vorschläge der Kommission sollen laut Kanzler Merz vollständig umgesetzt werden. Welche Konsequenzen wird der Ansturm von Zehntausenden Migranten auf die spanische Exklave Ceuta in Nordafrika haben? Darüber beraten die EU-Innenminister am Dienstag. 22 EU-Staats- und Regierungschefs, darunter Kanzler Merz, hatten sich in einem Brief besorgt geäußert. Laut der spanischen Regierung sind inzwischen fast alle Migranten nach Marokko zurückgekehrt. Mindestens 67 Menschen sind bei dem Versuch, Ceuta zu erreichen, ums Leben gekommen. Wegen einer Demonstration war am Samstagvormittag der Fernpass in Österreich für einige Stunden gesperrt. Das befürchtete Verkehrschaos ist aber ausgeblieben. Der Verkehr floss nach Polizeiangaben uneingeschränkt. Zuvor hatten die Behörden dazu aufgerufen, die Region weiträumig zu umfahren. Der Fernpass ist eine wichtige Nord-Süd-Verbindung von Deutschland nach Österreich und Italien. Moritz Wesemann ist wieder Europameister vom 1-Meter-Brett. Bei der Wasserspringen-EM in Paris verteidigte er mit einem großen Vorsprung seinen Titel aus dem Vorjahr, trotz einer Schulterverletzung. Zuvor hatten Pauline Pfeiff und Elena Wassen im Synchronspringen vom Turm Silber hinter den Britinnen Maisie Bond und Lois Tolson gewonnen. Damit hat Team Deutschland jetzt 2 Medaillen.
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1: Am östlichen Alpenrand sind noch letzte Schauer und Gewitter unterwegs. Ansonsten ist der Himmel klar oder locker bewölkt. Teilweise gibt's auch mal Nebel. Die Tiefstwerte 18 bis 8 Grad. Morgen wird's wieder heiß, 25 bis 32 Grad. Dazu scheint wieder oft die Sonne. Im Süden gibt's ein paar Wolken. Abends kann es an den Alpen vereinzelt gewittern.
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2: Geblitzt wird gerade in Friedberg im Winterbrückenweg. Fehlt noch was? Staus und Blitzer könnt ihr uns gerne per WhatsApp zuschicken an die 0821 50 242 26. Alle Blitzer findet ihr auf radioaugsburg.de.
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1: Am östlichen Alpenrand sind noch letzte Schauer und Gewitter unterwegs. Ansonsten ist der Himmel klar oder locker bewölkt. Teilweise gibt's auch mal Nebel. Die Tiefstwerte 18 bis 8 Grad. Morgen wird's wieder heiß. 25 bis 32 Grad. Dazu scheint wieder oft die Sonne. Im Süden gibt's ein paar Wolken. Abends kann es an den Alpen vereinzelt gewittern.
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2: Geblitzt wird gerade in Friedberg im Winterbrückenweg. Fehlt noch was? Staus und Blitzer könnt ihr uns gerne per WhatsApp zuschicken an die 0821 50 242 26. Alle Blitzer findet ihr auf radioaugsburg.de.
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1: Ich bin Joshua Heise. Trotz der Kabinettsumstellung erwartet der Großteil der Menschen in Deutschland wenig von der Bundesregierung. Laut einer INSA-Umfrage im Auftrag der Bild am Sonntag glauben 65%, dass Schwarz-Rot in diesem Jahr noch wenig reißen wird, was Reformen angeht. Zudem glauben mehr als die Hälfte der Leute, dass die Regierung nicht bis zum Ende der Wahlperiode durchhält. Nach dem Ansturm zehntausender Migranten auf die spanische Exklave Ceuta in Nordafrika geben 22 der 27 EU-Staats- und Regierungschefs, darunter auch Kanzler Merz, indirekt Madrid die Schuld. Ursula Winkler berichtet.
2: Die EU-Staats- und Regierungschefs deuten an, dass eine Maßnahme der spanischen Regierung für den Ansturm gesorgt haben könnte. Madrid hatte im Kampf gegen den Arbeitskräftemangel die Legalisierung von rund 500.000 irregulären Migranten eingeleitet. Profitieren sollten davon eigentlich Asylbewerber, die ihren Antrag längst gestellt haben, keine Neuankömmlinge. In Ceuta konnten die Migranten dann weder bleiben noch weiterreisen.
1: Die Bundesregierung will die abschlagsfreie Rente mit 63 abschaffen. Das gefällt vielen nicht, vor allem nicht den Ostministerpräsidenten Kretschmer, Schulze und Vogt. Ihnen zufolge ist die abschlagsfreie Rente nach 45 Beitragsjahren vor allem für den Osten wichtig. Unterstützung bekommen sie von SPD-Generalsekretär Klüssendorf. Der sagt aber auch, dass die Idee der Abschaffung von der Union kam. In Ingolstadt ist an einer Ampel auf ein wartendes Auto geschossen worden. Der Fahrer blieb unverletzt. Die Polizei hat nach einer Sofortfahndung zwei 23-jährige Deutsche festgenommen und bei einer Wohnungsdurchsuchung mehrere Waffen sichergestellt. Ein Haftrichter ordnete Untersuchungshaft wegen versuchten Totschlags an.
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1: Am östlichen Alpenrand sind noch letzte Schauer und Gewitter unterwegs. Ansonsten ist der Himmel klar oder locker bewölkt. Teilweise gibt es auch mal Nebel. Die Tiefstwerte 18 bis 8 Grad. Morgen wird es wieder heiß, 25 bis 32 Grad. Dazu scheint wieder oft die Sonne. Im Süden gibt es ein paar Wolken. Abends kann es an den Alpen vereinzelt gewittern.
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3: Geblitzt wird gerade in Friedberg im Winterbrückenweg. Fehlt noch was? Staus und Blitzer könnt ihr uns gerne per WhatsApp zuschicken an die 0821 50 242 26. Alle Blitzer findet ihr auf radioaugsburg.de.
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